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1: Ich bin Moritz Einzel. Die geplante Zuckersteuer soll wohl schon im kommenden Jahr 650 Millionen Euro einbringen. Bundesgesundheitsministerin Warken sagte dem Redaktionsnetzwerk Deutschland, so sollten die gesetzlichen Krankenkassen gestärkt und Versicherte entlastet werden. Den Plänen zufolge soll bei Getränken mit einem Zuckergehalt zwischen 5 und 8 Gramm je 100 Milliliter ab 2027 ein Satz von 26 Cent je Liter fällig werden. Über 8 Gramm soll ein Satz von 32 Cent pro Liter gelten. Zuletzt lief es nicht so gut in den deutsch-französischen Beziehungen. Ein großes Regierungstreffen im Rheinland soll neue Impulse bringen. Einer der Schwerpunkte dürfte dabei die Kooperation im Verteidigungsbereich sein. Diana Kramer berichtet.
2: Zuerst tagt am Morgen der deutsch-französische Verteidigungs- und Sicherheitsrat auf dem Fliegerhorst Nörvenich unter Leitung von Bundeskanzler Merz und Frankreichs Präsident Macron. Bei einem Treffen der beiden hatte Macron am Abend erklärt, er wolle neuen Schwung in die Zusammenarbeit bringen und bei internationalen Schlüsselthemen mit Berlin an einem Strang ziehen. Zweiter Schauplatz ist heute Schloss Augustusburg in Brühl. Dort tagt am Vormittag der sogenannte Ministerrat.
1: Unionsfraktionschef Spahn muss viel Kritik einstecken, seitdem bekannt geworden ist, dass er und sein Ehemann Eltern geworden sind über eine Leihmutter in den USA. Der grünen Gesundheitsexperte Dahmen hat dem Redaktionsnetzwerk Deutschland gesagt, es gehe hier um politische Glaubwürdigkeit und Doppelstandards. Spahn hatte das Konzept der Leihmutterschaft, das in Deutschland verboten ist, mehrfach abgelehnt. Im Dresdner Prozess gegen eine mutmaßliche NSU-Unterstützerin wird heute das Urteil erwartet. Die Angeklagte ist mit einem bereits verurteilten NSU-Unterstützer verheiratet. Außerdem gilt sie als enge Freundin der Rechtsterroristin Beate Zschäpe. Die 45-jährige Frau soll unter anderem bei der Anmietung eines Wohnmobils geholfen haben, das der NSU 2011 nutzte.
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1: Ich bin Moritz Einzel. Der Chef des Sozialflügels der CDU, Radke, hat gefordert, die Krankschreibungsregel ab dem ersten Tag zurückzunehmen. Den Funke Zeitungen sagte der CDA-Vorsitzende, es gehöre zu einer guten Fehlerkultur, sagen zu können, an dieser Stelle haben wir uns verrannt. Aus Radkes Sicht stehen Ertrag und öffentlicher Streitwert in diesem Fall in keinem Verhältnis mehr zueinander. Die Entscheidung von Unionsfraktionschef Spahn und seinem Ehemann, ein Kind durch eine Leihmutter in den USA zu bekommen, sorgt politisch für viel Unmut. Der Chef der Seniorenunion Hüppe hat sich persönlich geschockt gezeigt. Im Spiegel schlug er vor, in Deutschland auch die Leihmutterschaft im Ausland zu verbieten. Der grünen Gesundheitsexperte Dahmen sprach mit dem Redaktionsnetzwerk Deutschland und warf Spahn Doppelmoral vor. Bundesaußenminister Wadefuhl hat Finnland besucht. Dabei sicherte er Deutschlands Unterstützung zu, wer die finnische Grenze schütze, schütze die Sicherheit Europas, so Wadefuhl.
2: Denn wer heute glaubt, Sicherheit beginne erst an der eigenen Landesgrenze, hat die Realität unserer Sicherheitslage nicht verstanden. Sie beginnt hier, an den Außengrenzen der Europäischen Union und der NATO.
1: Sicherheit könne es nur gegen Russland geben, so Wadefuhl. Der CDU-Politiker lobte den finnischen Zivilschutz. Davon könne sich Deutschland eine große Scheibe abschneiden. Von der Vorsorge in Finnland könne man viel lernen. Finnland hat eine gut 1300 Kilometer lange Grenze zu Russland. Die britische Regierungspartei Labour bekommt heute einen neuen Vorsitzenden. Die Kür des früheren Bürgermeisters von Greater Manchester, Andy Burnham, ist ohne Gegenkandidaten Formsache. In der Folge wird der 56-Jährige am kommenden Montag von König Charles mit der Regierungsbildung beauftragt und wird dann britischer Premierminister. Burnham folgt auf Keir Starmer, der im Juni als Parteichef zurückgetreten war.
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1: Ich bin Moritz Einzel. Guten Morgen. Zuletzt lief es nicht so gut in den deutsch-französischen Beziehungen. Ein großes Regierungstreffen im Rheinland soll neue Impulse bringen. Einer der Schwerpunkte dürfte dabei die Kooperation im Verteidigungsbereich sein. Diana Kramer berichtet.
2: Zuerst tagt am Morgen der deutsch-französische Verteidigungs- und Sicherheitsrat auf dem Fliegerhorst Nörvenich unter Leitung von Bundeskanzler Merz und Frankreichs Präsident Macron. Bei einem Treffen der beiden hatte Macron am Abend erklärt, er wolle neuen Schwung in die Zusammenarbeit bringen und bei internationalen Schlüsselthemen mit Berlin an einem Strang ziehen. Zweiter Schauplatz ist heute Schloss Augustusburg in Brühl. Dort tagt am Vormittag der sogenannte Ministerrat.
1: Wenige Monate vor den Zwischenwahlen hat US-Präsident Trump wieder mal Misstrauen an fairen und freien Wahlen in den USA geweckt. In einer Rede an die Nation warf er China unter Berufung auf Geheimdiensterkenntnisse massive Einflussnahme auf Wahlen vor. In keinem Drittweltland sei die Situation bei Wahlen so schlecht wie in den Vereinigten Staaten, so Trump.
3: This is worse than any third world country. There's no third world country that has elections like we have.
1: Bis heute hat Trump seine Wahlniederlage von 2020 nicht eingestanden. Er behauptet, es habe Betrug gegeben, obwohl das vielfach widerlegt ist. Unionsfraktionschef Spahn muss viel Kritik einstecken. Er und sein Ehemann sind ja Eltern geworden über eine Leihmutter in den USA. Ein Konzept, das in Deutschland verboten ist. Der grünen Gesundheitsexperte Dahmen sagte dem Redaktionsnetzwerk Deutschland, es gehe hier um politische Glaubwürdigkeit und Doppelstandards. Die geplante Zuckersteuer soll wohl schon im kommenden Jahr 650 Millionen Euro einbringen. Bundesgesundheitsministerin Warken sagte dem Redaktionsnetzwerk Deutschland, so sollten die gesetzlichen Krankenkassen gestärkt und Versicherte entlastet werden. Den Plänen zufolge soll etwa bei Getränken mit einem Zuckergehalt zwischen 5 und 8 Gramm je 100 Milliliter ab 2027 ein Satz von 26 Cent je Liter fällig werden.
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7: Ich bin Vivian Marx. Dichter Rauch über der A3. Ein Brand einer Böschung bei Seligenstadt bremst den Verkehr in Richtung Würzburg aus. Zwischen der Anschlussstelle Seligenstadt und dem Seligenstädter Dreieck zieht Rauch über die Fahrbahn. Was genau passiert ist, ist noch unklar. In Nidderau-Windecken ist am Vormittag ein Güterzug entgleist. 2 leere Waggons sprangen aus den Gleisen, verletzt wurde niemand. Dabei wurden Gleise und Teile des Bahnsteigs stark beschädigt. Zwischen Hanau und Friedberg fallen die Züge bis morgen aus. Möglicherweise bleibt die Strecke sogar bis Sonntag gesperrt. Die Serie von Schuleinbrüchen im Primavera-Land geht weiter. Jetzt sind Unbekannte in das Hermann-Staudinger-Gymnasium in Erlenbach eingebrochen. Wegen der Ermittlungen war das Schulgebäude am Vormittag gesperrt. Lilly Tunschkoll mit Einzelheiten.
8: Der Einbruch in Erlenbach war mitten in der Nacht. Noch ist unklar, wie die Täter in das Gebäude gelangten und ob sie etwas gestohlen haben. Zuvor waren bereits die Mittel- und die Realschule in Großostheim betroffen. Dort wurden Räume durchsucht, Türen beschädigt und eine Kamera gestohlen. Am vergangenen Wochenende waren außerdem Unbekannte in 3 Schulen in Alzenau eingebrochen und hatten Bargeld mitgenommen. Ob die Taten zusammenhängen, ermittelt jetzt die Polizei.
7: Jede Menge Action gibt es heute in Alzenau. Dort werden im Laufe des Tages Stuntszenen für eine Kinderfilmreihe gedreht. In der Alzenauer Innenstadt kommt es dafür zu kurzzeitigen Straßensperrungen. Nach den Stuntaufnahmen folgen die Dialogszenen dann in der kommenden Woche in Alzenau und im Stadtteil Hörstein. Die weit bekannte Schauspielerin Uschi Glas ist eine der Hauptakteurinnen. Bereits 2023 war Alzenau Schauplatz von Dreharbeiten der Filmreihe. Dreister Autoraub am frühen Morgen in Hanau. 3 Unbekannte haben einen 39-Jährigen gewaltsam aus seinem VW Polo gezogen. Anschließend flüchtete das Trio mit dem Wagen in Richtung Friedrich-Ebert-Anlage. Der 39-Jährige blieb unverletzt. Die Kripo sucht jetzt Zeugen. Und alle Nachrichten aus der Welt gibt's wieder zur vollen Stunde.
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11: 18 bis 20 Grad messen wir bereits bei uns im Primavera-Land. Maximal 28 sind dann heute möglich. Dazu gibt es Sonne und Wolken im Wechsel. Ab heute Nachmittag sind dann auch stellenweise kräftige Gewitter möglich. Das Wochenende sieht heute schon etwas besser aus als gestern. Viele Wolken mit aber Sonne im Mix dazu. Stellenweise ist immer mal wieder ein bisschen Regen möglich. Die Temperaturen am Samstag dann so maximal 28 Grad. Und am Sonntag kriegen wir dann so maximal 24 Grad raus. Und damit haben wir 6 Uhr.
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12: Ich bin Dominik Schweiger. Guten Morgen. Der Deutsche Gewerkschaftsbund will ein Hitzeausfallgeld für Beschäftigte. DGB-Chefin Fahimi erwartet wegen der zunehmenden Hitzewellen künftig häufiger Arbeitsausfälle, etwa auf Baustellen oder bei der Feldarbeit. Die Kosten dafür müssten Beschäftigte und Arbeitgeber gemeinsam mit staatlicher Unterstützung tragen, so Fahimi. Unionsfraktionschef Spahn und sein Ehemann sind Eltern geworden. So weit, so schön. Die Tatsache, dass wir dafür eine Leihmutter in den USA in Anspruch genommen haben, löst jetzt eine gesellschaftspolitische Debatte aus. Moritz Einzel berichtet.
13: Spahn muss sich einiges an Kritik anhören, auch aus den eigenen Reihen. Die Frauenunion fordert seinen Rücktritt und aus der Seniorenunion kommen empörte Stimmen, wonach man in Deutschland auch die Leihmutterschaft im Ausland verbieten sollte. Der frühere Vorsitzende des Ethikrats Dabrock sagte, es bleibe ein Gefühl der Betrübnis, wenn sich jemand etwas herausnehme, weil er das Geld, die Position, die Möglichkeit dazu habe. Spahn hatte das Konzept der Leihmutterschaft selbst mehrfach abgelehnt.
12: Der Chef des Sozialflügels der CDU Rathke will, dass die Krankschreibungsregel ab dem ersten Tag zurückgenommen wird. Den Funke-Zeitungen sagte der CDA-Vorsitzende, es gehöre zu einer guten Fehlerkultur sagen zu können, an dieser Stelle haben wir uns verrannt. Aus Rathkes Sicht stehen Ertrag und öffentlicher Streitwert in keinem Verhältnis mehr zueinander. Im Prozess gegen eine mutmaßliche NSU-Unterstützerin wird heute vor dem Oberlandesgericht Dresden das Urteil erwartet. Die Angeklagte ist die Ehefrau eines bereits verurteilten NSU-Unterstützers. Zudem gilt sie als enge Freundin der Rechtsterroristin Beate Zschäpe. Die Bundesanwaltschaft wirft der Frau unter anderem vor, Zschäpe ihren Personalausweis und ihre Krankenkassenkarte überlassen zu haben.
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11: 6:02 haben wir es. Hallo liebe Autofahrer, Achtung auf der A45 Gießen-Aschaffenburg. Auf Höhe von Alzenau-Nord haben wir Fahrzeugteile auf der Fahrbahn. Und dann noch was von der A3 Frankfurt-Würzburg. Zwischen dem Offenbacher Kreuz und Offenbach gab es einen Unfall. Hier haben wir ein defektes Auto auf dem Standstreifen. Bitte vorsichtig fahren. Geblitzt wird in Aschaffenburg in der Gutwerkstraße, wenn ihr Richtung Schweinheim fahrt in der 30er. In Hanau am Steinheimer Tor in der Nähe vom Kinopolis ist eine 50er. Und in Zellhausen wie immer an der Bushaltestelle, wenn ihr aus Richtung Babenhausen kommt, ist auch eine 30er. Habt ihr noch was gesehen? Stau, Blitzer oder Gegenstand auf der Fahrbahn? Klingelt gerne durch, ist auch kostenlos. Die Nummer ist die 0800 66 66 und die 400.
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11: Ja, heute etwas ungewohnt, aber wir starten gemeinsam in diesen Freitagmorgen. Ich freue mich, dass ihr mit dabei seid. Aber jetzt erstmal ganz entspannt wach werden, zu sich kommen. Oder vielleicht seid ihr schon auf dem Weg zur Arbeit oder wie wir schon hier. Wir begleiten euch, was auch immer ihr tut, jetzt mit Hungry Eyes. Hallo zusammen.

Sophia. Wir starten direkt mit einem Gute-Laune-Song in diese Morning-Show. Hier ist Radio Primavera um gleich 6:10. Einen schönen guten Morgen zusammen. Es ist Freitag. Das Wochenende steht vor der Tür. Natürlich sprechen wir heute über ein paar coole Veranstaltungen, die am Wochenende stattfinden, aber auch über Postkarten. Gibt's die überhaupt noch? Schreibt die noch jemand? Und natürlich gibt's die neuesten Infos aus der Region, damit ihr auch gut informiert in diesen Morgen startet. Also, bunte Tüte heute wieder bei uns. Ich freue mich auf jeden Fall, dass ihr mit dabei seid.

Ganz entspannt geht es rein in diesen Freitag mit Musik aus den späten 70ern. Hier ist Radio Primavera. Einen schönen guten Morgen zusammen. Gleich um halb gibt es wieder unsere Nachrichtenüberblick. Unter anderem geht es da um die Schließung des Magna-Standortes in Dorfbruzelten. Und in Nidderau ist ein Güterzug entgleist. Hatte zur Folge, dass die Bahnstrecke zwischen Hanau und Friedberg gesperrt werden musste. Ist sie übrigens immer noch. Wie lange? Und weitere Nachrichten gibt es gleich nach zwei Titeln hier bei uns.

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1: Um die 20 Grad messen wir aktuell bei uns im Primavera-Land. Dazu gibt es ein paar Wolken am Himmel. Maximal 28 Grad können es heute noch werden, mit Sonne und Wolken im Wechsel. Ab dem Nachmittag sind dann stellenweise Schauer und Gewitter möglich, die auch mal etwas kräftiger ausfallen können. Und damit haben wir es 6:30.
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2: Ich bin Markus Giesbert. Guten Morgen. In Dorfbrot Zelten wollen Magna-Beschäftigte heute gegen die geplante Schließung ihres Werks protestieren. Die IG Metall ruft die Belegschaft am Mittag zu einer Kundgebung vor den Werkstoren auf. Die Gewerkschaften werfen dem kanadischen Konzern Wortbruch vor. 2023 hatte sich Magna von der Politik überreden lassen, auf die geplante Schließung von Magna Mirrors in Dorfbrot Zelten zu verzichten. Im Gegenzug sollte die Firma Fördergelder erhalten. Angeblich sind auch Beträge im niedrigen dreistelligen Millionenbereich geflossen. Diese Beträge müsse Magna zurückzahlen, fordert unter anderem der Sulzbacher CSU-Landtagsabgeordnete Martin Stock. Nach dem Güterzugunfall im Bahnhof von Nidau-Heldenbergen kann die Bahn noch nicht sagen, wann die Strecke wieder frei sein wird. Schienen seien verbogen und Betonteile herausgerissen, hieß es. Der Sachschaden kann ebenfalls noch nicht beziffert werden. In Heldenbergen waren an einer Weiche im Bahnhof gestern mehrere leere Waggons eines Güterzugs entgleist. Die Verbindung Hanau-Friedberg bleibt bis mindestens kommende Woche gesperrt. Am Montag soll es neue Informationen geben. Ein Unfall bei Rottgau-Weißkirchen hat auf der A3 am Abend für erhebliche Staus gesorgt. An der Anschlussstelle Hanau waren insgesamt 5 Autos aufeinander gefahren. 4 Menschen wurden zum Teil schwer verletzt. Ein Rettungshubschrauber landete. Gut eine Stunde lang war die A3 Richtung Aschaffenburg voll gesperrt. Es bildete sich ein kilometerlanger Rückstau und auch auf den Umfahrungsstrecken über Heusenstamm oder Oberzhausen ging zeitweise nichts mehr. Und das passiert heute noch im Primavera-Land. Im Prozess um die Brandstiftung in Eschau-Hoppach wird heute entschieden, ob der Wirt in die Psychiatrie muss. In Großostheim beginnt das traditionelle Bachgau-Fest. Und in Dieburg gibt's das Live-Musik-Event Traffic Jam Open Air. Und alle Nachrichten aus der Welt gibt's wieder zur vollen Stunde.
1: Danke dir, Markus.
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1: 6.33 Uhr haben wir es gleich. Hallo liebe Autofahrer, ihr solltet gut durchkommen. Auf der A3 Frankfurt-Würzburg ist zwischen dem Offenbacher Kreuz und Offenbach die Unfallstelle geräumt. Also hier staut es sich auch nicht mehr. Genau, ihr kommt gut durch. Aber Fuß vom Gas, denn es wird geblitzt. In Aschaffenburg in der Gutwerkstraße, wenn ihr Richtung Schweinheim fahrt, ist eine 30er. In Hanau am Steinheimer Tor in der Nähe vom Kinopolis in der 50er. Und in Zellhausen an der Bushaltestelle, hier dürft ihr 30 fahren. Habt ihr noch was für unsere Liste? Dann klingelt gerne durch, ist auch kostenlos die Nummer. Direkt zu uns hier ins Studio ist die 0800 66 66 und die 400. Oder schickt uns gerne ganz bequem einfach eine WhatsApp rüber. Dankeschön und gute Fahrt.
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Musik aus dem Jahr 2014. Am I Wrong war das hier um 20 vor 7. Guten Morgen zusammen. Ihr macht uns zum schnellsten Verkehrsservice der Region. Ihr habt uns einen neuen Blitzer gemeldet. Und zwar steht er im Lufthofweg. Wenn ihr in Richtung Goldbach fahrt, da sind nur 30 erlaubt. Dankeschön fürs Bescheid geben. Ansonsten solltet ihr aktuell noch gut durchkommen. Wir haben keine Störungsmeldungen für euch. Also euch allen eine gute und sichere Fahrt.

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1: Während seine neuen Teamkollegen beim TV Großwaldstadt schon in der Vorbereitung stecken, ist Johann Rover noch mit der deutschen U20-Nationalmannschaft bei der EM beschäftigt. Der 19-Jährige spielt aktuell mit der deutschen U20-Nationalmannschaft in Rumänien. Gestern Abend sind sie leider im Viertelfinale rausgeflogen. Aber jetzt wartet schon die nächste große Aufgabe auf ihn. Seine erste Saison beim TV Großwaldstadt. Der Rückraumspieler wird vom THW Kiel an den TVG ausgeliehen. In Großwaldstadt soll er dann regelmäßig Spielpraxis sammeln und sich in der zweiten Bundesliga weiterentwickeln. Und obwohl er erstmal die Zeit bei der Nazio genießt, denkt er schon an den TVG.
2: Ich werde dann ja nächste Woche irgendwann zum Team dazustoßen und werde mich natürlich erstmal freuen, alle zu sehen, auch die neuen Spieler, die ich ja viele noch nicht ja genau kenne, dass ich die kennenlernen darf und freue mich, die zu sehen. Und dann freue ich mich natürlich auch, mit den Jungs Gas zu geben im Training, die beste Vorbereitung wie möglich zu absolvieren mit allen zusammen, damit wir dann gut in die Saison starten und dass wir da erfolgreich sind.
1: Also, wir wünschen schon mal viel Erfolg.
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Joris, mit Herz über Kopf war das um 7:15 hier bei Radio Primavera. Und da gibt es was Neues von den Straßen. Achtung auf der A3 Würzburg-Frankfurt. Zwischen Aschaffenburg-Ost und Aschaffenburg-West haben wir in beiden Richtungen ein Reh auf der Fahrbahn. Bitte fahrt ihr besonders langsam und vorsichtig. Euch allen eine gute Fahrt.

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1: Mit ein paar Wolken geht es rein in diesen Freitag, aber es ist recht freundlich bei uns. Um die 20 Grad haben wir schon aktuell. Die Temperaturen erreichen heute so maximal 28 Grad. Dazu gibt es Sonne und Wolken im Wechsel. Ab heute Nachmittag sind dann stellenweise Gewitter und auch Schauer möglich. Das Wochenende wird gemischt mit ein paar Wolken, aber auch etwas Sonne. Stellenweise ist dann auch so ein bisschen Regen möglich. Bei maximalen 28 Grad am Samstag und 24 am Sonntag. Damit haben wir 7 Uhr.
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2: Ich bin Dominik Schweiger. Guten Morgen. In den letzten Tagen hat es stellenweise in Deutschland viele Sommergewitter und dementsprechend auch viel Regen gegeben. Trotzdem warnt Umweltminister Schneider vor ernsthaften Konflikten um Wasser. Im Spiegel-Interview sagte er, das Thema werde unterschätzt, besonders in Ballungsräumen werde es eng. Berlin zum Beispiel hängt stark von der Spree und deren Pegelstand ab. Eine Idee ist es deshalb, Elbwasser per Risikerleitung in die Spree zu pumpen, aber das Wasser fehlt dann wiederum in Sachsen, Hamburg und Tschechien. In anderen EU-Ländern wie Schweden gilt es schon jahrelang. In Deutschland fordert es fast die Hälfte der Bevölkerung. Im Sexualstrafrecht sollte nur Ja heißt Ja gelten. Das zeigt eine Umfrage der deutschen Presseagentur. Auch der Bundesrat hatte sich ebenfalls für diesen Grundsatz ausgesprochen. Tine Klimach mit den Details.
3: In Deutschland muss ein Opfer sexueller Übergriffe aktiv widersprochen haben. Ein Täter kann also argumentieren, dass das Opfer nicht Nein gesagt hat und sein Handeln in Ordnung ist. Befürworter der Neuregelung verweisen auf Fälle, in denen Opfer aufgrund von Angst in Schockstarre geraten und keinen Widerstand leisten. Nun steht es an der Bundesregierung, ob sie den Vorschlag der Länder aufnimmt.
2: Arbeiten bei 35 Grad oder mehr, auf der Baustelle oder bei landwirtschaftlichen Arbeiten, kann das immer häufiger zu Arbeitsunfällen führen. Davon geht die Chefin des Deutschen Gewerkschaftsbundes Fahimi aus. Sie fordert deswegen ein neues Hitzeausfallgeld. Außerdem will sie Getränke bereitstellen und die Kleiderordnung lockern lassen. Hintergrund ist eine neue DGB-Umfrage unter 4000 Beschäftigten. Demnach fühlt sich mehr als jeder und jeder Dritte durch hohe Temperaturen bei der Arbeit stark belastet. Kurz vorm WM-Finale hagelt's nochmal ordentlich Kritik an der FIFA. Amnesty International und Human Rights Watch werfen dem Weltverband vor, die Menschenrechtsverletzungen rund ums Turnier ignoriert und sich viel zu wenig gegen US-Präsident Trumps Politik gestellt zu haben. Ganz besonders gegen die strikten Einreiseregeln. Außerdem kritisieren die Organisationen die enge Freundschaft zwischen Trump und FIFA-Boss Infantino.
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1: Gleich haben wir es 7:03 und ich habe immer noch die Meldung von der A3 Würzburg-Frankfurt für euch. Zwischen Aschaffenburg-Ost und Aschaffenburg-West haben wir in beiden Richtungen ein Reh auf der Fahrbahn. Bitte hier besonders langsam unterwegs sein. Dann wird geblitzt in Aschaffenburg im Lufthofweg. Wenn ihr Richtung Goldbach fahrt, sind 30 erlaubt. Dann in Aschaffenburg in der Gutwerkstraße Richtung Schweinheim fahrend ebenfalls eine 30er. In Hanau am Steinheimer Tor in der Nähe vom Kinopolis ist eine 50er-Zone und in Zellhausen an der Bushaltestelle. Auch hier dürft ihr 30 fahren. Wenn ihr noch was zu ergänzen habt, dann klingelt gerne durch. Ist auch kostenlos. Die Nummer ist die 0800 66 66 und die 400. Dankeschön.
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1: So sieht's aus. Einen wunderschönen guten Morgen, ihr Lieben.

0: Hier ist euer Wohlfühlradio Primavera an diesem Freitag, den 17. Juli um 7.11 Uhr, um genau zu sein. Schönen guten Morgen zusammen. Ich habe heute mal wieder Turnschuhe an. Irgendwie komisch, weil ich bin die ganze Zeit in Schlappen rumgerannt. War ja auch heiß. Auch heute wird es warm, so maximal 28 Grad kriegen wir raus. Aber ab heute Nachmittag sind dann stellenweise Schauer und Gewitter möglich und die können ganz schön heftig ausfallen mit Starkregen, Hagel und Sturmböen, aber muss nicht überall sein. Also was Gewitter angeht, ich bin ja ein totaler Angsthals. Also ich muss alles zumachen, Kopfhörer auf, damit ich dann überhaupt schlafen kann. Und dann gibt es welche, die beobachten das Ganze und filmen es sogar. Deshalb haben wir euch gefragt, was macht ihr denn heute, wenn es blitzt und donnert?
1: Wenn ich zu Hause bin, mache ich den Fernseher aus und warte ab.
2: Und zu Hause warte ich einfach, bis vorbei ist.
3: Schau, wo die Fenster offen sind und kipp sie zu oder mach sie ganz zu. Und eventuell vom Regenfass noch den Deckel runter.
4: Gefällt mir eigentlich Gewitter. Kann ich zugucken.
5: Ich gucke mir Gewitter gerne vom Fenster aus an. Ich finde es total toll. Mein Hund tröst nur, weil der Angst vor Gewittern hat.
0: Oh je, ja, mein Hund ist schon alt, er hört nichts mehr, also ganz entspannt. Wie sieht's bei euch aus? Findet ihr Gewitter spannend oder sagt ihr, nee, lass mal lieber? Falls ihr auch ein cooles Foto habt, schickt's gerne mal rüber über WhatsApp. 060 21 388 399 ist die Nummer, wenn ihr auch einfach mal quatschen wollt. Also, jetzt geht's mit einem guten Gefühl rein in diesen Freitag mit einem richtigen Wohlfühlsong hier bei Radio Primavera. Torn ist das.

0: Die beste Ruhe für Musik gibt's hier bei uns und auch die neuesten Nachrichten aus der Region. Ihr hört Radio Primavera um 20 nach 7 gleich. Guten Morgen zusammen. In Dorfbruzelten protestieren heute die Beschäftigten von Magna gegen die geplante Schließung ihres Werks. Die IG Metall hat die Belegschaft für die Mittagszeit zu einer Kundgebung vor den Werkstoren aufgerufen. 2023 war die Schließung eigentlich vom Tisch. Jetzt steht sie wieder im Raum. Mehr dazu und weitere Nachrichten zwischen Wächtersbach und Amorbach gibt's gleich um 12:30 von Kollege Markus Giesbert.
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21: Mit ein paar Wolken und rund 20 Grad geht es rein in diesen Freitag. Heute erwartet uns ein Mix aus Sonne und Wolken. Ab heute Nachmittag sind dann auch Gewitter möglich. Stellenweise können sie auch mal ein bisschen heftiger ausfallen. Mit Starkregen, Hagel und Sturmböen. Und damit haben wir es 7:30.
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22: Ich
2: bin Markus Giesbert. Guten Morgen. Nach dem Güterzugunfall in Nidderau kann die Bahn noch nicht sagen, wann die Strecke Hanau-Friedberg wieder frei wird. Am kommenden Montag soll es neue Informationen geben. Jamie Wagner mit Einzelheiten.
5: Im Bahnhof von Nidderau-Heldenbergen fährt gestern ein Güterzug durch mit teilweise leeren Autowaggons. Offenbar verstellt sich in diesem Moment eine Weiche. Mehrere Waggons fliegen aus den Schienen, krachen teilweise in die Betonmauer. Brocken fliegen bis auf den Pendlerparkplatz und beschädigen dort Autos. Zum Glück ist gerade niemand dort, sonst hätte das schlimm enden können. Der Notfallmanager der Bahn konnte nach der ersten In-Augenscheinnahme schon gestern sagen, dass das etwas länger dauert, bis alles repariert ist. Wie das Ganze überhaupt passieren konnte, weiß er hingegen noch nicht.
2: Im Prozess um den Hotelbrand in Eschau-Hoppach will das Gericht heute entscheiden, ob der Wirt dauerhaft in der Psychiatrie untergebracht werden soll. Der 74-Jährige soll Anfang März im Dachstuhl des Hotels Feuer gelegt haben, während seine Frau und 7 Gäste im Gebäude schliefen. Verletzt wurde zum Glück niemand, weil die Frau wach wurde und die anderen Gäste weckte. Ein Gutachter bescheinigte dem 74-jährigen Hoppacher eine psychische Erkrankung. Ein Unfall bei Rottgau-Weißkirchen hat auf der A3 am Abend für erhebliche Staus gesorgt. An der Anschlussstelle Hanau waren insgesamt 5 Autos aufeinander gefahren. 4 Menschen wurden zum Teil schwer verletzt. Gut eine Stunde lang war die A3 Richtung Aschaffenburg voll gesperrt. Es bildeten sich kilometerlange Rückstaus, auch auf den Umfahrungsstrecken über Heusenstamm oder Obertshausen. Und das passiert heute noch im Primavera-Land. In Dorf Prozelten protestieren die Beschäftigten von Magna gegen die angekündigte Werksschließung. In Dieburg gibt's Open-Air-Live-Musik beim sogenannten Traffic Jam. Und in Großostheim beginnt das Bachgaufest. Und alle Nachrichten aus der Welt gibt's wieder zur vollen Stunde.
21: Dankeschön, Markus.
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21: Um 7:45, da solltet ihr aktuell gut durchkommen. Wir haben keine größeren Staus für euch. Aber ein paar Blitzer. Und zwar in Aschaffenburg im Lufthofweg wird geblitzt, wenn ihr Richtung Goldbach fahrt, ist eine 30er. Dann nochmal Aschaffenburg in der Gutwerkstraße Richtung Schweinheim fahrend auch 30. In Hanau am Steinheimer Tor in der Nähe vom Kinopolis, hier dürft ihr 50 fahren. Und in Zellhausen steht ihr an der Bushaltestelle. Wie immer, hier dürft ihr 30 fahren. Habt ihr noch was für unsere Liste zu ergänzen? Stau, Blitzer, Gegenstände auf der Fahrbahn. Klingelt gerne durch, ist auch kostenlos die Nummer. Zu uns ins Studio ist die 0800 66 66 und die 400. Dankeschön und euch allen eine gute Fahrt.
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21: 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Hallo zusammen.

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1: Radio Primavera an. An diesem Freitag. Madonna war das. Um 20 vor 8. Guten Morgen. So, jetzt gibt's erstmal einen neuen Blitzer für euch. Und zwar haben wir einen am Kahlgrund Highway. Wenn ihr von Schönborn kommt, an der Kreuzung, da sind 60 erlaubt, haben uns jetzt ein paar mehr von euch gemeldet. Vielen Dank fürs Durchklingeln. Ihr könnt gerne jederzeit anrufen, wenn ihr was auf den Straßen entdeckt. So, die Fußball-WM geht jetzt langsam aber sicher zu Ende. Morgen Abend gegen 23 Uhr spielen Frankreich gegen England um den dritten Platz. Und das große Finale steigt dann am Sonntag so um 21 Uhr Spanien gegen Argentinien. Und weil wir jetzt noch ein paar WM-Pakete hier bei uns haben, gibt's noch mal eins von uns. Also, habt ihr Lust, wenn ihr sagt, ich brauche noch eins? Ein WM-Paket mit einem Fässchen Bier, eine Kiste Cola-Mix und Knabbersachen. Für euren Fußballabend, dann schickt uns sehr gerne eine WhatsApp rüber mit eurem Namen, dem Wohnort und dem Stichwort WM-Paket an die 060 21 388 und die 399. Und dann machen wir heute Morgen noch jemanden glücklich von euch. So einfach geht's. Kommt jetzt alle gut in diesen Freitag rein.

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0: Ade Tawil mit Lieder war das für euch an diesem Freitag. Guten Morgen zusammen. Am Wochenende ist bei uns wieder einiges los und es wird auch sportlich. Am Samstag geht es für Viktoria Aschaffenburg und Kickers Offenbach aber nicht nur um Fußball. Die beiden Mannschaften treffen bei den Sportfreunden Seligenstadt zu einem Benefizspiel aufeinander. Der komplette Erlös des Spieltags geht an den ambulanten Kinder- und Jugendhospizdienst Aschaffenburg. Die finanzieren sich nämlich zu 70% aus Spenden, wie uns Vorsitzende Lisa Händler sagte.
1: Wir vom ambulanten Kinder- und Jugendhospiz begleiten nicht nur die jungen Menschen, sondern auch die ganze Familie auf ihrem Lebensweg. Ab dem Moment, ab dem die Diagnose gestellt wird, im Leben und auch im Sterben und über den Tod hinaus.
0: Los geht der Benefizspieltag am Samstag um 11:30 mit einem Legendenspiel ehemaliger Profis. Um 13:30 wird dann die Partie zwischen Viktoria Aschaffenburg und Kickers Offenbach angepfiffen. Rund um den Platz gibt's außerdem eine Tombola, eine Hüpfburg und Wasserspiele. Erwachsene zahlen 8 Euro. Kinder und Jugendliche bis 16 Jahre kommen übrigens kostenlos rein. Also schaut gerne mal vorbei. Weitere Ausgehtipps, was ihr alles so am Wochenende machen könnt, hört ihr auch noch heute bei uns hier bei Radio Primavera. Also bleibt gerne dran, um nichts zu verpassen.

Das würden wir nur ohne euch machen. Ihr hört Radio Primavera an diesem Freitag. Es gibt wieder einen neuen Blitzer. Den hat uns die Yvonne gerade gemeldet. Und zwar steht er an der Herrenmühle. Wenn ihr von Alzenau Richtung Niedersteinbach fahrt, da sind 50 erlaubt. Dankeschön euch fürs fleißige Melden. So bleibt unsere Liste immer up to date. Kommt mir alle gut und sicher an euer Ziel an.

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17: 21 Grad messen wir aktuell bei uns im Primavera-Land. Maximal 28 Grad können es heute werden. Dazu gibt's jetzt ganz schön viel Sonne und auch ein paar Wolken am Himmel. Später sind dann aber Gewitter und Schauer möglich. Laut unserem Wetterradar so ab heute Nachmittag. Am Abend bleibt es dann auch relativ grau und nass. Das Wochenende wird gemischt. Irgendwie ist alles dabei. Etwas Sonne, ein paar Wolken, stellenweise auch etwas Regen. Und es kann auch mal ganz schön windig werden. Die Temperaturen am Wochenende dann am Samstag. Da kriegen wir so maximal 28 Grad raus und am Sonntag werden es dann nur knapp 24 Grad. Und damit haben wir es 8 Uhr.
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18: Ich bin Dominik Schweiger. Guten Morgen. Die Bundesregierung plant ja Reformen, um Krankenkassen finanziell zu entlasten. Zeitgleich haben Recherchen unter anderem von der Süddeutschen Zeitung gezeigt, mindestens 17 Krankenkassen und kassenärztliche Vereinigungen haben Beitragsgeld in riskante Immobilienfonds gesteckt und dabei mindestens 170 Millionen Euro verloren. Eigentlich schreibt das Sozialgesetzbuch vor, dass solche Anlagen besonders risikoarm sein müssen. Die EU-Kommission prüft momentan eines der wichtigsten Instrumente für den Klimaschutz, den Handel mit CO2-Zertifikaten. Es geht um die Frage, ob und wie das momentan geltende System zur aktuellen wirtschaftlichen und geopolitischen Lage passt. Wie der Emissionshandel funktioniert, erklärt Pia Wegner.
19: Es gibt eine bestimmte Grenze an sogenannten CO2-Zertifikaten. Manche Firmen brauchen aber mehr, einfach weil sie mehr Treibhausgase in die Atmosphäre pusten. Diese Firmen können sich wiederum Zertifikate von anderen Firmen kaufen, und zwar von solchen, die weniger CO2 ausstoßen. So entsteht dann ein Preis pro Tonne Kohlendioxid. Dadurch soll bei Firmen der Anreiz entstehen, weniger CO2 auszustoßen.
18: Die Rastplätze an unseren Autobahnen haben ziemlichen Sanierungsbedarf. Diese Defizite auszugleichen kostet eine 500 Millionen Euro. Das ist die Reaktion der Autobahn GmbH auf einen ADAC-Test, bei dem fast die Hälfte von 50 unbewirtschafteten Rastplätzen schlecht bewertet worden war, vor allem wegen der Toiletten. Kurzfristig müssten 100 Anlagen erneuert werden. Das Geld dafür müsse vom Bund kommen, heißt es. Mode interessiert immer weniger Menschen in Deutschland. Der Grund dafür sind die gestiegenen Lebenshaltungskosten. Und bei denen muss gespart werden. Über 50% tun das laut einer Untersuchung des Marktforschungsinstituts Innofect beim Kauf von Kleidung. Das ist so viel wie in keinem anderen Konsumbereich. Außerdem spielt die Nachhaltigkeit der Mode eine weniger wichtige Rolle.
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17: Gleich haben wir es 8:03 und ich habe eine Meldung von euch bekommen. Und zwar kommt sie von der B469. Wenn ihr Richtung Aschaffenburg fahrt, die Abfahrt. Aschaffenburg, aber auch auf der gegenüberliegenden Seite, ist relativ voll. Ist halt jetzt der klassische Berufsverkehr. Die Autos stehen da aber schon einfach so draußen auf der Straße. Das heißt, hier vorsichtig und langsam unterwegs sein. Blitzer haben wir einige. In Alzenau an der Herrenmühle, wenn ihr von Alzenau Richtung Niedersteinbach fahrt, ist eine 50er. Dann auf dem Karlgrund Highway, wenn ihr von Schimborn kommt, an der Kreuzung, hier dürft ihr 60 fahren. In Aschaffenburg im Lufthofweg ist eine 30er. Dann nochmal in der Gutwerkstraße Richtung Schweinheim fahrend, ebenfalls eine 30er. In Hanau am Steinheimer Tor in der Nähe vom Kinopolis, hier dürft ihr 50 fahren. Und in Zellhausen, wie immer, an der Bushaltestelle ist eine 30er. Wenn ihr noch was zu ergänzen habt, dann klingelt gerne durch, ist auch kostenlos. Die Nummer zu uns ins Studio ist die 0800 66 66 und die 400. Ihr könnt uns aber auch gerne ganz bequem einfach eine WhatsApp rüberschicken. Dankeschön und gute Fahrt euch allen.
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17: Jawohl, guten Morgen ihr Lieben. Habt einen guten Start in diesen Freitag.

0: Macht einfach ein gutes Gefühl an diesem sonnigen Freitagmorgen. On top of the world war das hier bei Radio Primavera um 7:50. Guten Morgen zusammen. Also bei uns ist es doch wirklich schön, vor allem jetzt im Sommer. Es gibt so viele tolle Plätze bei uns in der Region. Ob es jetzt am Main hier ist, auf in Aschaffenburg ist oder auf einer Wiese beim Schloss oder Miltenbergs Altstadt. Es gibt viele Plätze, deshalb kommen Touristen auch immer gerne hierher. Die Sonntagszeitung Prima Sonntag hat das zum Anlass genommen, sie mal zu fragen, warum sie denn gerne so hierher kommen. Kollegin Maxi Germann fasst mal zusammen.
1: Für die einen sind es die Weinberge und die Wälder im Spessart, für die anderen die kleinen Altstädte oder einfach das Gefühl, mal für ein paar Tage raus zu sein. Meistens suchen sie nicht den großen Trubel, sondern eher Natur, Ruhe und gutes Essen. Auch Radtouren sind sehr gefragt bei uns, vor allem alle gemütlichen Strecken entlang der Flüsse. Viele Gäste kommen auch aus dem Rhein-Main-Gebiet und für sie ist unsere Heimat schnell erreichbar und trotzdem fühlt es sich nach Urlaub an. Auf unserer Suche nach Touris haben wir aber auch Menschen aus aller Welt getroffen. Darunter auch eine Familie aus Los Angeles und ein Paar aus Antwerpen. Die Bakers sind nur ganz zufällig bei uns gelandet. Im letzten Jahr waren sie in den Alpen und auf dem Rückweg nach Hause sind sie durch unsere Region gefahren und haben dann von der Autobahn aus schon gesagt, oh, hier ist es wunderschön, hier müssen wir nochmal hin. Also haben sie sich einfach einen Pin auf Google Maps gesetzt und dieses Jahr sind sie bei uns zum Urlaub machen. Weitere Geschichten der Untermain-Touristen gibt es in der Sonntagszeitung Prima Sonntag.
0: Richtig süß, danke dir Maxi. Also beim nächsten Spaziergang genauer hinschauen und dann wird schon der Wochenendausflug zu so einem kleinen Kurzurlaub. Mehr dazu lest ihr jetzt am Wochenende in Prima Sonntag, also schaut da gerne mal rein. So, und weil jetzt so schön die Sonne rauskommt, gibt's jetzt einen Sommersong, aber nicht irgendeinen. Darf man diesen schon um 8.12 Uhr spielen? Ja, na klar. Macarena ist das jetzt für euch. Einen schönen guten Morgen zusammen.

0: entspannt. Geht's ab zur Arbeit, wenn ihr jetzt auf dem Weg seid. Hier ist euer Wohlfühlradio Primavera um 8.20 Uhr. Hallo zusammen. Nach dem Culture Club und Eruption gibt's wieder unseren Nachrichtenüberblick. Da erfahrt ihr alles Wichtige aus der Region. Also bleibt gerne dran, um auch nichts zu verpassen.
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18: Aktuell haben wir so einen Mix aus Sonne und Wolken und dazu um die 22 Grad. Die Temperaturen steigen heute maximal auf 28 Grad. So zeigt es uns unser Wetterradar an. Ab heute Nachmittag kann es dann so ein bisschen ungemütlicher werden mit örtlichen Schauern und Gewittern. Die können stellenweise auch so ein bisschen heftiger ausfallen. Und damit haben wir es 8:30.
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1: Ich bin Markus Giesbert. Guten Morgen. Nach dem Güterzugunfall in Nidderau kann die Bahn noch nicht sagen, wann die Strecke Hanau-Friedberg wieder frei wird. Am kommenden Montag soll es neue Informationen geben. Jamie Wagner mit Einzelheiten.
2: Im Bahnhof von Nidderau-Heldenbergen fährt gestern ein Güterzug durch mit teilweise leeren Autowaggons. Offenbar verstellt sich in diesem Moment eine Weiche. Mehrere Waggons fliegen aus den Schienen, krachen teilweise in die Betonmauer. Brocken fliegen bis auf den Pendlerparkplatz und beschädigen dort Autos. Zum Glück ist gerade niemand dort, sonst hätte das schlimm enden können. Der Notfallmanager der Bahn konnte nach der ersten in Augenscheinnahme schon gestern sagen, dass das etwas länger dauert, bis alles repariert ist. Wie das Ganze überhaupt passieren konnte, weiß er hingegen noch nicht.
1: Im Prozess um den Hotelbrand in Eschau-Hoppach will das Gericht heute entscheiden, ob der Wirt dauerhaft in der Psychiatrie untergebracht werden soll. Der 74-Jährige soll Anfang März im Dachstuhl des Hotels Feuer gelegt haben, während seine Frau und 7 Gäste im Gebäude schliefen. Verletzt wurde zum Glück niemand, weil die Frau wach wurde und die anderen Gäste weckte. Ein Gutachter bescheinigte dem 74-jährigen Hoppacher eine psychische Erkrankung. Ein Unfall bei Rottgau-Weißkirchen hat auf der A3 am Abend Richtung Aschaffenburg für erhebliche Staus gesorgt. An der Anschlussstelle Hanau waren insgesamt 5 Autos aufeinander gefahren. 4 Menschen wurden zum Teil schwer verletzt. Schwer verletzt wurde in der Nacht auf der A3 auch ein Motorradfahrer, und zwar bei Seilauf. Der 18-Jährige fuhr Richtung Frankfurt und prallte in das Heck eines Sattelschleppers. Der Laster fuhr weiter. Die Polizei vermutet, dass der LKW-Fahrer den Unfall gar nicht bemerkt hat. Und das passiert heute noch im Primavera-Land. In Dorfbrotzelten protestieren die Beschäftigten von Magna gegen die angekündigte Werksschließung. In Dieburg gibt's Open-Air-Live-Musik beim sogenannten Traffic Jam. Und in Großostheim beginnt das Bachgaufest. Und alle Nachrichten aus der Welt gibt's wieder zur vollen Stunde.
18: Dankeschön, Markus.
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18: 8.33 Uhr haben wir es gleich. Da solltet ihr aktuell gut durchkommen. Kann hin und wieder mal so ein bisschen Berufsverkehr sein, aber ansonsten haben wir keine größeren Staus für euch. Dafür aber einige Blitzer an der Herrenmühle. Wenn ihr von Alzenau Richtung Niedersteinbach fahrt, wird geknipst, ist eine 50er. Auf dem Karlgrund Highway, wenn ihr von Schimborn kommt, an der Kreuzung, hier sind 60 erlaubt. In Aschaffenburg haben wir gleich 2. Einmal im Lufthofweg ist eine 30er und dann in der Gutwerkstraße, auch da sind ebenfalls 30 erlaubt. In Hanau haben wir immer noch den Blitzer am Steinheimer Tor in der Nähe vom Kinopolis in der 50er. Und in Zellhausen, wie immer an der Bushaltestelle, ist eine 30er-Zone. Wenn ihr noch was zu ergänzen habt oder sagt, nee, der Blitzer steht dann nicht mehr, dann sagt sehr, sehr gerne Bescheid, klingelt einfach durch, ist auch kostenlos. Die Nummer zu uns in Studio ist die 0800 66 66 und die 400. Dankeschön und gute Fahrt.
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18: Und jetzt mit einem richtigen Wohlfühlsong. Riptide ist das jetzt hier für euch. Guten Morgen zusammen.

0: Lieblingsmusik, die uns ein gutes Gefühl macht an diesem letzten Arbeitstag für diese Woche. Sweet 16 war das. Guten Morgen zusammen. Und jetzt gibt's auch wieder ein paar gute Nachrichten, die auch einfach ein gutes Gefühl machen. Und die hat heute Kollegin Lilly Tunschkoll für euch.
1: Die erste Nachricht kommt von der Weltgesundheitsorganisation. Ein gesunder Lebensstil kann das Demenzrisiko deutlich senken. Mehr Bewegung, eine ausgewogene Ernährung und soziale Kontakte gehören zu den wichtigsten Schutzfaktoren. Dann geht's in die Demokratische Republik Kongo. Forschende haben dort eine bislang unbekannte Affenart entdeckt. Die Tiere leben im Lomami-Nationalpark. Genanalysen zeigen, dass sich die neue Art bereits vor 4 bis 5 Millionen Jahren von ihren nächsten Verwandten abgespalten hat. Und zum Schluss geht's in die Niederlande. Die Gemeinde Houten testet ein Tempolimit für Fahrräder auf Radwegen. Hintergrund ist die steigende Anzahl schwerer Unfälle, an denen häufig E-Bikes beteiligt sind. Mit dem Pilotprojekt soll der Radverkehr sicherer werden.
0: Danke dir, Lilly. Was bei uns so los ist, hört ihr übrigens immer um halb und um voll gibt's unsere Nachrichten aus Deutschland und der Welt. Ihr könnt aber auch gerne online bei uns mal durchklicken auf primavera24.de. Da findet ihr alles. 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Euch allen jetzt einen entspannten Freitagmorgen.

0: Lena war das hier im Wohlfühlradio für euch an diesem Freitag. Und ich hatte es ja heute Morgen erwähnt, wir sprechen über Postkarten. Gibt's die noch? Schreibt die noch einer? So klassisch aus dem Urlaub. Tatsächlich hat mein Bruder letztens eine von einem Freund bekommen und wir waren alle kurz so geschockt. Aber eigentlich ist es richtig schön. Ich habe das auch früher immer gemacht. Aber ich weiß nicht, irgendwann mal hat man einfach damit aufgehört. Deshalb haben wir euch gefragt, wie sieht's denn bei euch aus? Schreibt ihr eigentlich noch so klassisch Postkarten?
1: Die letzte Postkarte habe ich aus Kroatien geschickt an meinen Enkel und davor, glaube ich, 5 Jahre oder 10 Jahre nichts.
2: Also ich habe 2 oder 3 Freundinnen, die bekommen von mir immer eine Postkarte, die anderen bekommen eine WhatsApp-Ersatzpostkarte. Aber ich habe tatsächlich Leute, die eine Postkarte bekommen.
3: Ich habe mich irgendwann entschieden, selbst Bilder zu machen und die, wenn sie dann entwickelt sind, die weiterzuschicken. Da war es noch nicht so mit Handy und ganz selten, dass ich eine Karte gekauft habe.
0: Eigentlich voll schade. Ich finde es richtig schön. Vor allem sehen die auch immer voll toll aus. Wie sieht's bei euch aus? Die Nummer zum Quatschen ist die 060 21 388 und die 399.

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23: 22 Grad messen wir aktuell zwischen Wächtersbach und Amerbach, so um die 28 Grad können es heute bei uns werden. Dazu gibt es jetzt Sonne und Wolken im Wechsel, später dann örtliche Schauer und Gewitter. Das Wochenende wird gemischt mit Sonne und Wolken, aber auch stellenweise mit etwas Regen. Und die Temperaturen so zwischen 24 bis 28 Grad sind dann drin. Und damit haben wir es kurz nach 9.
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24: Ich bin Dominik Schweiger. Guten Morgen. Unsere Beitragsgelder für die Krankenkassen sind offenbar teilweise in fragwürdige Immobilienfonds geflossen. Laut Recherchen unter anderem der Süddeutschen Zeitung haben das mindestens 17 Krankenkassen und kassenärztliche Vereinigungen getan und dabei mindestens 170 Millionen Euro verloren. Laut dem Sozialgesetzbuch dürfen die Krankenkassen die Beitragsgelder zwar im Kapitalmarkt anlegen, allerdings nur besonders risikoarm. Wenn es draußen zu heiß ist, sollen Menschen in bestimmten Berufen daheim bleiben dürfen und trotzdem bezahlt werden. Dafür fordert DGB-Chefin Fahimi ein neues Hitzeausfallgeld. Ansonsten würde es in den nächsten Jahren noch mehr hitzebedingte Arbeitsunfälle geben. Tanja Wagner berichtet.
0: Mittlerweile klagt jeder Dritte über Hitzestress im Job, gerade bei schwerer körperlicher Arbeit und wenn Zeitdruck besteht. Pflegekräfte, Paketzusteller und Einsatzkräfte hätten es bei hohen Temperaturen oft sehr schwer, so Fahimi. Nötig sei mehr Hitzeschutz. Gleichzeitig könnten die Firmen auch anderweitig vorsorgen, so die DGB-Chefin, durch Verschattung und bereitgestellte Getränke oder auch indem kurzfristig die Kleiderordnung gelockert wird.
24: Das Thema Wasser wird in Deutschland unterschätzt. Das meint Bundesumweltminister Schneider und warnt vor zunehmender Wasserknappheit. Dem Magazin Spiegel hat er gesagt, es müssten jetzt Voraussetzungen geschaffen werden, dass Orte auch in 10 oder 20 Jahren noch lebenswert sind und Unternehmen noch weiter produzieren können. Vor allem in Ballungsräumen rechnet Schneider mit, so wörtlich, Konflikten um Wasser. Sie gilt als eine frühere enge Freundin der Rechtsterroristin Beate Zschäpe und ist die Ehefrau eines bereits verurteilten NSU-Unterstützers. Vor dem Oberlandesgericht Dresden wird heute das Urteil gegen eine mutmaßliche NSU-Unterstützerin erwartet. Die heute 45-Jährige soll Beate Zschäpe ihre Dokumente überlassen und bei der Anmietung eines Wohnmobils geholfen haben. Das wiederum hat der NSU bei seinem letzten Raubüberfall benutzt.
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23: 9:03 haben wir es. Ich habe eine Meldung von dem Nils bekommen. Und zwar, wenn ihr von Amorbach Richtung Wörth fahrt, bitte auf Vorsicht. Kurz nach der Abfahrt Wörth hat ein LKW eine Ladung verloren. Da liegen Paletten und Holzteile auf der Straße und der LKW ist auf dem Beschleunigungsstreifen. Also bitte hier besonders vorsichtig fahren. Danke dir fürs Melden. Und wir haben so ein bisschen stockenden Verkehr auf der A3 Richtung Frankfurt immer mal wieder. Aber ansonsten solltet ihr eigentlich gut durchkommen. Dann wird geblitzt in Alzenau an der Herrenmühle. Wenn ihr von Alzenau Richtung Niedersteinbach fahrt, ist eine 50er. Auf dem Kalgrund Highway von Schimborn kommend an der Kreuzung sind 60 erlaubt. In Aschaffenburg haben wir zwei. Einmal im Lufthofweg ist eine 30er. Dann in der Gutwerkstraße, auch hier sind 30 erlaubt. In Hanau steht immer noch der Blitzer am Steinheimer Tor. In der Nähe vom Kinopolis ist eine 50er. Und in Zellhausen, wie immer an der Bushaltestelle, hier sind 30 erlaubt. 0800 66 66. Und die 400 ist die Nummer, wenn ihr auch noch was entdeckt habt. Dankeschön und gute Fahrt.
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23: Ja, so sieht's aus. Hallo zusammen.

0: Wie perfekt kann ein Song bitte passen? Waka Waka von Shakira war das für euch hier bei Radio Primavera. Wir bleiben nämlich bei Fußball, aber davor müssen wir auf die Straßen schauen. Auf der B469, wenn ihr in Richtung Seligenstadt fahrt, an der Auffahrt zur A45, staut es sich. Ihr steht mittendrin, habt ihr uns jetzt gemeldet. Also hier müsst ihr euch auf jeden Fall mehr Zeit einplanen. Ich drücke euch die Daumen, dass es schnell wieder vorangeht. Dankeschön fürs Bescheid geben. Aber jetzt gibt's wieder von einem von euch ein WM-Paket. Jetzt am Wochenende sind ja die letzten Spiele, dann könnt ihr euch noch mal einen gemütlichen Fußballabend machen. Das will auch die Michaela aus Sulzbach. Michaela, du hast Lust auf ein WM-Paket, oder?
1: Ja, sehr gerne.
0: Ja, dann schenken wir noch eins.
1: Dankeschön.
0: Wird denn Fußball jetzt geschaut am Wochenende? Ein Fußballabend gemacht, oder?
1: Ja, auf jeden Fall.
0: Und wohin geht der Tipp? Also Weltmeister, wer wird's?
1: Also ich tippe 2-1 für Argentinien.
0: Mal schauen, was das wird. Wir wünschen euch auf jeden Fall viel Spaß mit den Leckereien und habt eine gute Zeit. Die haben wir jetzt auch mit Duffy und Mercy ist das jetzt hier. Hallo zusammen.

Hier ist euer Wohlfühlradio. Primavera gleich wieder mit einem Nachrichtenupdate. Es werden wieder Jobs abgebaut und zwar bei Automobilzulieferern bei uns in der Region. Unter anderem in Karlstein und Kleinostheim. Mehr dazu und weitere Nachrichten gibt's nach zwei Titeln von Kollege Markus Giesbert.

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17: 23 Grad messen wir aktuell zwischen Wächtersbach und Ammerbach. Dazu ist es noch schön sonnig, so ein paar Wolken sind am Himmel. Ab heute Nachmittag kann es dann etwas grauer werden, ein bisschen ungemütlicher, denn stellenweise sind dann auch Gewitter und örtliche Schauer möglich. Und damit haben wir es 9:30.
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18: Ich bin Markus Giesbernd. Guten Tag. Die Dauerkrise in der deutschen Automobilindustrie kostet weitere Jobs bei uns. Wie die Zeitarbeitsfirma Adeco Primavera bestätigte, werden demnächst zwei Ersatzteillager in Karlstein und Kleinostheim komplett aufgelöst. Volker Kilb mit Einzelheiten.
19: Die Lager gehören dem Autozulieferer Schaeffler. Der will sein Ersatzteilangebot Ende des Jahres an einem zentralen Standort in Halle zusammenlegen. In den Schaeffler-Lagern in Karlstein und Kleinostheim arbeiten Medienberichten zufolge etwa 400 Menschen. Alles Leiharbeiter von Adeco. Erst zu Beginn der Woche war bekannt geworden, dass der Autozulieferer Magna sein Werk in Dorfprozelten dicht macht. Dort verlieren mehr als 200 Beschäftigte ihre Jobs. Für heute Mittag hat die IG Metall bei Magna in Dorfprozelten zum Protest aufgerufen.
18: Nach dem Güterzugunfall im Bahnhof von Nidau-Heldenbergen kann die Bahn noch nicht sagen, wann die Strecke wieder frei sein wird. Schienen seien verbogen und Betonteile herausgerissen, hieß es. Der Sachschaden kann ebenfalls noch nicht beziffert werden. In Heldenbergen waren an einer Weiche im Bahnhof gestern mehrere leere Waggons eines Güterzugs entgleist. Die Verbindung Hanau-Friedberg bleibt bis mindestens kommende Woche gesperrt. Am Montag soll es neue Informationen geben. Ein Unfall bei Rottgau-Weißkirchen hat auf der A3 am Abend Richtung Aschaffenburg für erhebliche Staus gesorgt. An der Anschlussstelle Hanau waren insgesamt 5 Autos aufeinander gefahren. 4 Menschen wurden zum Teil schwer verletzt. Schwer verletzt wurde in der Nacht auf der A3 auch ein Motorradfahrer, und zwar bei Seilauf. Der 18-Jährige fuhr Richtung Frankfurt und prallte in das Heck eines Sattelschleppers. Der Laster fuhr weiter. Die Polizei vermutet, dass der LKW-Fahrer den Unfall gar nicht bemerkt hat. Und das passiert heute noch im Primavera-Land. In Dorfprozelten protestieren die Beschäftigten von Magna gegen die angekündigte Werksschließung. In Dieburg gibt's Open-Air-Live-Musik beim sogenannten Traffic Jam. Und in Großostheim beginnt das Bachgaufest. Und alle Nachrichten aus der Welt gibt's wieder zur vollen Stunde.
17: Dankeschön, Markus.
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17: Um 9 Uhr gleich 33. Achtung auf der B469 Amorbach Richtung Wörth. Auf Höhe von Trennfurt haben wir ein Holzteil auf der Fahrbahn. Hier bitte besonders vorsichtig und langsam unterwegs sein. Dann wird geblitzt in Alzenau an der Herrenmühle. Wenn ihr von Alzenau Richtung Niedersteinbach fahrt, ist eine 50er. Auf dem Kahlgrund-Highway von Schimborn kommend an der Kreuzung sind 60 erlaubt. In Aschaffenburg im Lufthofweg ist eine 30er. Dann in Aschaffenburg in der Gutwerkstraße, auch hier sind nur 30 erlaubt. In Hanau haben wir immer noch den Blitzer am Steinheimer Tor, ist eine 50er-Zone. Und in Zellhausen an der Bushaltestelle, hier sind 30 erlaubt. Habt ihr jetzt noch was gesehen? Ein Stau, Blitzer oder Gegenstand auf der Fahrbahn? Dann meldet euch gerne, ist doch kostenlos. Die Nummer ist die 0800 66 66 und die 400.
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17: Radio Primavera. Hallo zusammen.

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0: entspannt geht es durch diesen Arbeitstag. Hier ist Radio Primavera. Es ist schon wieder Freitag. Und was heißt das? Es geht ab nach draußen. Neue schöne Momente sammeln mit der Family oder den Freunden. Und warum liebe ich den Sommer? Weil immer so viel los ist und man sich nicht entscheiden kann, wohin man gehen soll. Einen kleinen Überblick gibt's jetzt von Kollegin Wolke Kilp.
1: In Aschaffenburg startet ab heute das Fest für Vielfalt. Auch in Großostheim geht's heute mit dem Bachgaufest los. Wer gerne schwimmt, kann das im Goldbacher Freibad machen. Da kann man morgen Nacht schwimmen. In Bruchköbel lädt der Lions Club das ganze Wochenende zum vierten Weinfest ein. Ebenfalls ab heute gibt's beim Streetfood Festival im Schloss Schönborn in Heusenstamm jede Menge Leckereien. Und in Dieburg steigt morgen und übermorgen das Musikfestival Traffic Jam Open Air. Außerdem läuft in Hanau weiterhin der Hanauer Kultursommer mit zahlreichen Veranstaltungen unter freiem Himmel.
0: Danke dir, Wolke. Mehr Tipps gibt's auf primavera24.de. Da haben wir einen Überblick für euch. Also schaut gerne mal vorbei. Und während ihr das macht, gibt's jetzt Musik aus den 70ern für euch.

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16: Mit Sonne und Wolken im Wechsel geht es durch den Tag. Dazu haben wir aktuell um die 24 Grad bei uns im Primavera-Land. So 28 Grad sind heute möglich. Für heute Nachmittag sind dann auch Gewitter und Schauer gemeldet. Die können auch etwas heftiger ausfallen mit Starkregen, Hagel und Sturmböen. Das Wochenende wird gemischt mit etwas Sonne und Wolken im Mix. Stellenweise ist auch ein bisschen Regen möglich. Am Samstag kriegen wir dann so maximal 28 Grad raus und am Sonntag werden es dann nur 24 in der Spitze. Und damit haben wir es gleich 10 Uhr.
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17: Ich bin Dominik Schweiger. Die Rastplätze an unseren Autobahnen sind sanierungsbedürftig. Das hat ein ADAC-Test gezeigt. Diese Mängel zu beheben, würde für den Bund teuer werden. Tanja Wagner erklärt, wie teuer.
18: Rund eine halbe Milliarde Euro braucht es, um die Rastplätze an den deutschen Autobahnen in den nächsten Jahren wieder auf Vordermann zu bringen, schätzen die Experten. Das Geld dafür müsse vom Bund kommen. Auf kurze Sicht müssten mindestens 100 Anlagen erneuert werden. Und zwar nicht nur die Autobahntoiletten, sondern auch die Aufenthaltsbereiche und Verkehrsflächen. Helfen soll dabei, dass beispielsweise neue Toilettengebäude künftig bundesweit standardisiert gebaut werden.
17: Krankenkassen und kassenärztliche Vereinigungen haben hunderte Millionen Euro an Beitragsgeldern verzockt. Genauer gesagt soll eine Summe von 170 Millionen Euro in fragwürdige Immobilienfonds investiert worden sein. Das zeigen Recherchen von unter anderem der Süddeutschen Zeitung. Kassenärztliche Vereinigungen und Krankenkassen dürfen Beitragsgelder am Kapitalmarkt anlegen, allerdings nur besonders risikoarm. Umweltminister Schneider will das Grundgesetz ändern. Der Bund soll die Länder und Kommunen bei der Klimaanpassung besser unterstützen können. Aktuell darf er als Minister nämlich zum Beispiel den Einbau von Klimaanlagen in Krankenhäusern nicht fördern, wegen der Aufgabenteilung. Schneider will die Anpassung auf den Klimawandel deswegen zur Gemeinschaftsaufgabe machen. Dafür braucht es eine Zweidrittelmehrheit im Bundestag und im Bundesrat. Die DFB-Elf ist bei der Fußball-WM zwar schon lange ausgeschieden, Deutschland wird im Finale aber trotzdem vertreten sein. Der deutsche Schiedsrichter Bastian Dankert ist als Videoassistent für das Spiel zwischen Spanien und Argentinien nominiert worden. Er unterstützt damit den Slowenen Slavko Vincic, der sein erstes WM-Finale leiten wird. Los geht's am Sonntag um 21 Uhr.
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16: 9:02 haben wir es und ich habe eine Meldung von euch bekommen. Es staut sich auf der A3 Richtung Aschaffenburg. Ihr steht schon wohl bis Klein-Ostheim. Wir hören danach, was für euch da war, aber plant euch auf jeden Fall mehr Zeit ein. Dann wird geblitzt in Alzenau an der Herrenmühle. Wenn ihr von Alzenau Richtung Niedersteinbach fahrt, ist eine 50er. Auf dem Karlgrund Highway von Schimborn kommend sind 60 erlaubt. In Aschaffenburg einmal im Lufthofweg ist eine 30er. Dann nochmal Aschaffenburg in der Gutwerkstraße, ebenfalls eine 30er. In Hanau stehen sie immer noch am Steinheimer Tor in der Nähe vom Kinopolis. Hier dürft ihr 50 fahren. Und in Zellhausen an der Bushaltestelle ist eine 30er. Wenn ihr noch was gesehen habt, dann meldet euch gerne. Ist auch kostenlos. Oder auch wenn ihr bemerkt, der Blitzer steht nicht mehr, sagt gerne Bescheid. 0800 66 66 und die 400 ist die Nummer dafür. Dankeschön.
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11: Die Sonne versteckt sich heute so ein bisschen bei uns im Primavera-Land. Die nächsten Stunden können dann auch teils dicke Regenwolken aufziehen. Am Nachmittag zwar dann erst etwas freundlicher, dann aber teils auch kräftige Gewitter möglich. Das Ganze bei aktuell noch 24 Grad in Heigenbrücken und in Wächtersbach auch 24. Später sind dann noch bis zu 28 Grad möglich. Und damit ist es 10:30.
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12: Ich bin Markus Giesbernd. Guten Tag. Die Dauerkrise in der deutschen Automobilindustrie kostet weitere Jobs bei uns. Wie die Zeitarbeitsfirma Adeco Primavera bestätigte, werden demnächst zwei Ersatzteillager in Karlstein und Kleinostheim komplett aufgelöst. Wolke Kilb mit Einzelheiten.
11: Die Lager gehören dem Autozulieferer Schaeffler. Der will sein Ersatzteilangebot Ende des Jahres an einem zentralen Standort in Halle zusammenlegen. In den Schaeffler-Lagern in Karlstein und Kleinostheim arbeiten Medienberichten zufolge etwa 400 Menschen. Alles Leiharbeiter von Adecco. Erst zu Beginn der Woche war bekannt geworden, dass der Autozulieferer Magna sein Werk in Dorfprozelten dicht macht. Dort verlieren mehr als 200 Beschäftigte ihre Jobs. Für heute Mittag hat die IG Metall bei Magna in Dorfprozelten zum Protest aufgerufen.
12: Nach dem Güterzugunfall im Bahnhof von Nidau-Heldenbergen kann die Bahn noch nicht sagen, wann die Strecke wieder frei sein wird. Schienen seien verbogen und Betonteile herausgerissen, hieß es. Der Sachschaden kann ebenfalls noch nicht beziffert werden. In Heldenbergen waren an einer Weiche im Bahnhof gestern mehrere leere Waggons eines Güterzugs entgleist. Die Verbindung Hanau-Friedberg bleibt bis mindestens kommende Woche gesperrt. Am Montag soll es neue Informationen geben. Ein Unfall bei Rottgau-Weißkirchen hat auf der A3 am Abend Richtung Aschaffenburg für erhebliche Staus gesorgt. An der Anschlussstelle Hanau waren insgesamt 5 Autos aufeinander gefahren. 4 Menschen wurden zum Teil schwer verletzt. Schwer verletzt wurde in der Nacht auf der A3 auch ein Motorradfahrer, und zwar bei Seilauf. Der 18-Jährige fuhr Richtung Frankfurt und prallte in das Heck eines Sattelschleppers. Der Laster fuhr weiter. Die Polizei vermutet, dass der LKW-Fahrer den Unfall gar nicht bemerkt hat. Und das passiert heute noch im Primavera-Land. In Dorfprozelten protestieren die Beschäftigten von Magna gegen die angekündigte Werksschließung. In Dieburg gibt's Open-Air-Live-Musik beim sogenannten Traffic Jam. Und in Großostheim beginnt das Bachgaufest. Und alle Nachrichten aus der Welt gibt's wieder zur vollen Stunde.
11: Dankeschön, Markus.
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11: Um kurz nach 11:30, da ist ein bisschen was los, gerade auf der A3 Richtung Würzburg. Zwischen Hössbach und Striedwald stockt es. Genauso auf der A45 Richtung Hanauhöhe, Kleinostheim im Baustellenbereich. Hier braucht ihr auch ein bisschen Geduld. Dann habe ich noch ein paar Blitzer für euch. Einer steht auf dem Kalkgrund Highway, wenn ihr von Schimborn kommt, an der Kreuzung. Da sind 60 erlaubt. In Alzenau wird an der Herrenmühle geblitzt, wenn ihr Richtung Niedersteinbach fahrt, in der 50er. In Hanau am Steinheimer Tor, in der Nähe vom Kinopolis, da sind auch 50 erlaubt. Dann steht noch ein Blitzer in Aschaffenburg im Lufthofweg in der 30er-Zone. Ebenfalls in Aschaffenburg in der Gutwerkstraße Richtung Schweinheim, da sind auch 30 erlaubt. Und der Blitzeranhänger in Zellhausen steht auch noch, wenn ihr aus Babenhausen kommt, nach der Bushaltestelle in der 30er. Falls ihr noch was seht unterwegs, Staus oder Blitzer, dann gebt uns gerne Bescheid. 0800 66 66 400. Gute Fahrt euch.
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17: Es ist noch größtenteils freundlich bei uns im Primavera-Land mit einem Mix aus Sonne und Wolken, aber es zieht sich jetzt ein bisschen zu den nächsten Stunden, dann kann es hier und da teils kräftige Regenschauer geben. Später am Abend sind dann örtlich auch noch Gewitter möglich. Das Ganze bei bis zu 28 Grad. Und damit ist es 11 Uhr.
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18: Ich bin Fabian Schaffer. Wohnungseigentümer dürfen grundsätzlich eine Klimaanlage einbauen. Das hat der Bundesgerichtshof entschieden. Voraussetzung ist, dass andere Eigentümer dadurch nicht unzumutbar beeinträchtigt werden. Aber allein mögliche Geräusche sind laut Gericht kein Grund, den Einbau zu verbieten. Unsere Beitragsgelder für die Krankenkassen sind offenbar teilweise in fragwürdige Immobilienfonds geflossen. Laut Recherchen unter anderem der Süddeutschen Zeitung haben das mindestens 17 Krankenkassen und kassenärztliche Vereinigungen getan und dabei mindestens 170 Millionen Euro verloren. Laut dem Sozialgesetzbuch dürfen die Kassen die Beitragsgelder zwar am Kapitalmarkt anlegen, allerdings nur besonders risikoarm. Die mutmaßliche NSU-Unterstützerin Susan E. ist zu 2 Jahren Haft auf Bewährung verurteilt worden. Laut Oberlandesgericht Dresden hat sie eine terroristische Vereinigung unterstützt, eben den NSU, und außerdem Beihilfe zu bewaffnetem Raub geleistet. Die Ehefrau des bereits verurteilten NSU-Unterstützers André E. soll unter anderem Beate Zschäpe Ausweisdokumente überlassen und bei der Anmietung eines Wohnmobils geholfen haben. Wenn's draußen zu heiß ist, sollen Menschen in bestimmten Berufen daheim bleiben dürfen und trotzdem bezahlt werden. Dafür fordert DGB-Chefin Fahimi ein neues Hitzeausfallgeld. Sonst wird es in den nächsten Jahren noch mehr hitzebedingte Arbeitsunfälle geben, Tanja Wagner berichtet.
19: Mittlerweile klagt jeder Dritte über Hitzestress im Job, gerade bei schwerer körperlicher Arbeit und wenn Zeitdruck besteht. Pflegekräfte, Paketzusteller und Einsatzkräfte hätten es bei hohen Temperaturen oft sehr schwer, so Fahimi. Nötig sei mehr Hitzeschutz. Gleichzeitig könnten die Firmen auch anderweitig vorsorgen, so die DGB-Chefin, durch Verschattung und bereitgestellte Getränke oder auch indem kurzfristig die Kleiderordnung gelockert wird.
18: Frauen gelten oft als besser im Multitasking als Männer. Neue Forschungsergebnisse stellen dieses Klischee aber in Frage. Psychologen fanden keine Hinweise darauf, dass Frauen mit mehreren Aufgaben gleichzeitig grundsätzlich besser klarkommen. Der Eindruck entsteht möglicherweise, weil Frauen in Stresssituationen häufiger weiterreden, während Männer eher schweigen und deshalb schneller als überfordert wahrgenommen werden.
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17: 11:02 haben wir es. Da ist gerade ein bisschen was los auf der A3 Richtung Würzburg. Zwischen Hösbach und Striedwald. Stop and go. Da braucht ihr ein paar Minuten länger. Genauso auf der A45 Richtung Hanau. Höhe Kleinostheim im Baustellenbereich staut es sich zurück. Mittlerweile auch bis auf die B469. Also da braucht ihr auch ein bisschen Geduld. Dann wird geblitzt, einmal auf dem Karlgrund-Highway, wenn ihr von Schimborn kommt, an der Kreuzung in der 60er-Zone. In Alzenau an der Herrenmühle, da sind 50 erlaubt. In Hanau am Steinheimer Tor in der Nähe vom Kinopolis, da dürft ihr auch 50 fahren. In Aschaffenburg wird in der Gutwerkstraße geblitzt, Richtung Schweinheim in der 30er. Und in Zellhausen steht noch der Blitzeranhänger nach der Bushaltestelle, wenn ihr aus Babenhausen kommt. Da sind auch 30 erlaubt. Habt ihr noch was gesehen unterwegs, Staus oder Blitzer, meldet euch gerne bei uns. 0800 66 66 400 ist die kostenfreie Nummer dafür.
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17: Schönen Freitag euch.

0: Gut gelaunt bringen wir euch langsam rein ins Wochenende hier bei Radio Primavera an diesem noch trockenen Freitag. Heute Nachmittag können ja teils kräftige Gewitter aufziehen bei uns im Primavera-Land. Viele von uns warten ja schon seit Tagen auf eine nasse Abkühlung, also Gewitter können für den einen oder anderen auch ein bisschen beängstigend sein. Wie geht's euch so? Was macht ihr denn beim Gewitter?
1: Wenn ich zu Hause bin, mache ich den Fernseher aus und warte ab.
2: Und zu Hause warte ich einfach, bis vorbei ist.
3: Schau, wo die Fenster offen sind und kipp sie zu oder mach sie ganz zu. Und eventuell vom Regenfass noch den Deckel runter.
4: Gefällt mir eigentlich Gewitter. Kann ich zugucken.
5: Ich gucke mir Gewitter gerne vom Fenster aus an. Ich finde es total toll. Mein Hund tröst nur, weil der Angst vor Gewitter hat.
0: Ja, also ganz unterschiedlich. Ich bin jedenfalls auch der Typ aus dem Fenster schauen. Ich finde, Gewitter hat irgendwie was Beruhigendes. Egal, wie ihr es handhabt, ich glaube, über so eine leichte Abkühlung freuen wir uns doch alle, oder? Hier ist Radio Primavera. Schön, dass ihr mit dabei seid.

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19: Da ziehen jetzt die ersten lang ersehnten Regenschauer übers Primavera-Land. Die nächsten 1-2 Stunden kann es zwischen Wächtersbach und Ammerbach also immer wieder runterregnen. Das Ganze bei um die 25 Grad. Später schaut dann nochmal kurz die Sonne raus zwischen ein paar Wolken, bevor dann gegen Abend teils kräftige Gewitter auf uns warten. Und damit ist es 12:30.
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21: Ich bin Markus Giesbert. Guten Tag. In Dorf Prozelten wollen Magna-Beschäftigte gleich gegen die geplante Schließung ihres Werks protestieren. Die IG Metall hat zu einer Kundgebung aufgerufen. Jamie Wagner.
22: Die Gewerkschaften werfen dem kanadischen Konzern Wortbruch vor. 2023 hatte sich Magna von der Politik überreden lassen, auf die geplante Schließung in Dorf Prozelten zu verzichten. Im Gegenzug sollte die Firma Fördergelder erhalten. Angeblich sind auch seitdem Beträge im niedrigen einstelligen Millionenbereich geflossen. Diese Beträge müsse Magna zurückzahlen, fordert unter anderem der Sulzbacher CSU-Landtagsabgeordnete Martin Stock. Seit damals sind in Dorf Prozelten von ursprünglich über 400 Jobs die Hälfte weggefallen. Ende des Jahres soll es auch für die restlichen 200 Beschäftigten zu Ende sein.
21: Die Dauerkrise in der deutschen Autozuliefererindustrie kostet derweil weitere Jobs bei uns. Wie die Zeitarbeitsfirma Adecco Primavera bestätigte, werden die beiden Ersatzteillager von Schaeffler in Karlstein und Kleinostheim aufgelöst. Dort werden bis Jahresende wahrscheinlich 400 Menschen ihren Job verlieren. Der Autozulieferer Schaeffler will seine gesamte Ersatzteillogistik zentral nach Halle an der Saale verlegen. Die Beschäftigten in Karlstein und Kleinostheim kommen alle von der Leiharbeitsfirma Adecco. Er soll während der Kaiserschnittgeburt seines Kindes im Klinikum Aschaffenburg völlig ausgerastet sein. Ein 73-Jähriger muss sich deshalb heute vor dem Aschaffenburger Amtsgericht wegen Beleidigung und versuchter Nötigung verantworten. Laut Anklage wollte der Mann während der Kaiserschnitt-OP in den Kreissaal. Als ihm das verwehrt wurde, bedrohte und beleidigte er Pfleger und Ärzte. Warum der 73-Jährige so ausflippte, ist den Ermittlern nicht bekannt geworden. Und das passiert heute noch im Primavera-Land. In Heusenstamm beginnt das Street Food Festival. In Kleinkarl feiert die Freiwillige Feuerwehr 150-jähriges Bestehen. In Dieburg gibt's Open-Air-Live-Musik beim sogenannten Traffic Jam. Und in Großostheim beginnt das Bachgaufest. Und alle Nachrichten aus der Welt gibt's wieder zur vollen Stunde.
19: Dankeschön, Markus.
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19: Um kurz nach 11:30. Auf der A45 braucht ihr gerade ein bisschen Geduld. Höhe Kleinostheim in Richtung Hanau, wenn ihr fahrt. Wegen der Baustelle staut es sich zurück, sogar bis auf die B469 bis zur Mülldeponie bei Stockstadt. Da braucht ihr also ein bisschen mehr Geduld. Dann habe ich noch Blitzer für euch. Einmal auf dem Kahlgrund Highway, wenn ihr von Schimborn kommt, in der 60er-Zone. In Alzenau wird an der Herrenmühle geblitzt, wenn ihr Richtung Niedersteinbach fahrt. Da sind 50 erlaubt. In Hanau am Steinheimer Tor in der Nähe vom Kinopolis, auch hier sind 50 erlaubt. In Aschaffenburg in der Gutwerkstraße Richtung Schweinheim in der 30er-Zone. Und in Zellhausen, wenn ihr aus Babenhausen kommt, nach der Bushaltestelle, da sind auch 30 erlaubt. 0800 66 66 400 ist die kostenfreie Nummer zu uns ins Studio, falls ihr noch was seht.
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0: Whitney Houston ist das bei eurem Wohlfühlradio Primavera um 20 Minuten vor 12. Wir machen uns gute Laune heute an diesem Freitag, letzter Arbeitstag, und deshalb starten wir mit nur guten Nachrichten in Richtung Wochenende, und die hat heute Kollegin Lilly Tunschkoi für euch.
1: Die erste Nachricht kommt von der Weltgesundheitsorganisation. Ein gesunder Lebensstil kann das Demenzrisiko deutlich senken. Mehr Bewegung, eine ausgewogene Ernährung und soziale Kontakte gehören zu den wichtigsten Schutzfaktoren. Dann geht's in die Demokratische Republik Kongo. Forschende haben dort eine bislang unbekannte Affenart entdeckt. Die Tiere leben im Lomami-Nationalpark. Genanalysen zeigen, dass sich die neue Art bereits vor 4 bis 5 Millionen Jahren von ihren nächsten Verwandten abgespalten hat. Und zum Schluss geht's in die Niederlande. Die Gemeinde Houten testet ein Tempolimit für Fahrräder auf Radwegen. Hintergrund ist die steigende Anzahl schwerer Unfälle, an denen häufig E-Bikes beteiligt sind. Mit dem Pilotprojekt soll der Radverkehr sicherer werden.
0: Danke dir, Lilly. Ob es dann dort auch Blitzer für die Fahrradfahrer geben wird, schauen wir mal, warten wir ab. Hier ist Radio Primavera. Schön, dass ihr mit dabei seid.

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2: Wer Lust auf Sonne und richtig viel Wärme hat, ist in Cala Ratllada auf Mallorca bestens aufgehoben. Da bleibt es jetzt am Wochenende schön beständig mit viel Sonne rund um die 30 Grad. Also Sonnencreme und Badehose sind auf jeden Fall Pflicht. Und ab geht's an den Strand, zum Beispiel an die Cala Agulla. Oder ihr macht einen kleinen Spaziergang hoch zum Leuchtturm von Cap de Pera. Da hat man eine Wahnsinnsaussicht. Deutlich wechselhafter wird's in Prag jetzt am Wochenende. Morgen sind bei um die 26 Grad kurze Schauer möglich. Sonntag kühlt es auf 22 Grad runter. Nachmittags kann es dann auch häufiger regnen. Also für eine trockene Phase könnt ihr die Karlsbrücke besuchen oder einen Spaziergang durch die Altstadt machen. Bei Regen ist das Nationalmuseum eine gute Alternative.
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19: 25 Grad haben wir aktuell bei euch in Weibersbrunn, 26 sind es in Hainburg. Dazu gerade teils kräftige Regenschauer unterwegs. Gegen Nachmittag lockert es dann aber wieder ein bisschen auf und wir bekommen noch ein bisschen Sonne zu sehen. Richtung Abend dann aber wieder etwas ungemütlicher mit Regen und Wind. Teils sind dann auch Gewitter möglich. Und damit ist es 12 Uhr.
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20: Ich bin Fabian Schaffer.
12: Bachelor-, Master-, Staatsexamen. Nur knapp ein Drittel der Studierenden an deutschen Hochschulen macht den Abschluss in der Regelzeit. Es gibt allerdings Unterschiede zwischen Männern und Frauen, sagt das Statistische Bundesamt. Claudia Wächter berichtet.
20: Frauen sind eindeutig schneller. Die haben, egal welchen Abschluss sie anstreben, die Nase vorn. Männer bräuchten etwas länger, sagen die Statistiker. Die Gründe dafür können ganz unterschiedlich sein. Praktika, Nebenjobs, Auslandssemester. Regelstudienzeit ist also für viele eher ein Richtwert.
12: Wohnungseigentümer haben ein Recht darauf, ein Klimagerät auf ihrem Balkon einzubauen. So hat der Bundesgerichtshof entschieden. Eine Hausgemeinschaft muss das grundsätzlich erlauben. Im konkreten Fall aus Berlin hatte die Eigentümergemeinschaft den Einbau per Beschluss verhindert und ist damit jetzt vor dem BGH gescheitert. Die NSU-Unterstützerin Susanne E. ist vom Oberlandesgericht Dresden zu 2 Jahren Haft auf Bewährung verurteilt worden. Die 45-Jährige hatte der Rechtsterroristin Beate Zschäpe unter anderem ihren Personalausweis und ihre Krankenkassenkarte überlassen. Der NSU verübte jahrelang unerkannt 10 Morde in ganz Deutschland. Dieter Bohlen hat seinem früheren Modern Talking-Partner Thomas Anders offenbar eine erneute Zusammenarbeit vorgeschlagen. Der Bild, sagte Bohlen, beide sollten ihren gemeinsamen Erfolg noch einmal aufleben lassen. Etwa bei Konzerten, einer Doku oder einem Musical. Anders äußerte sich dazu noch nicht. Das Landgericht Frankfurt hat der FIFA bestimmte Praktiken beim Ticketverkauf in Deutschland verboten. Mit einer einstweiligen Verfügung verpflichtete das Gericht den Fußballweltverband beispielsweise, keinen Zeitdruck mehr beim Kauf der Karten aufzubauen. Die FIFA steht seit Monaten wegen hoher Preise und fragwürdiger Verkaufspraktiken für die WM in der Kritik.
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19: 9:40 haben wir es da. Braucht ihr gerade ein bisschen länger, wenn ihr auf der A45 Richtung Hanau unterwegs seid. Höhe Kleinostheim staut es sich wegen der Baustelle zurück bis auf die B469. Ihr braucht da also ein bisschen Geduld, wenn ihr da unterwegs seid. Dann wird geblitzt. Einmal in Hanau am Steinheimer Tor in der Nähe vom Kinopolis. Da sind 50 erlaubt. In Aschaffenburg steht ein Blitzer auf der Gutwerkstraße Richtung Schweinheim. Da dürft ihr 30 fahren. Und in Zellhausen noch der Blitzeranhänger nach der Bushaltestelle, wenn ihr aus Babenhausen kommt. Auch hier sind 30 erlaubt. Falls ihr noch was seht unterwegs, dann gebt uns gerne Bescheid. 0800 66 66 400 ist die kostenfreie Nummer dafür.
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19: Und wir schauen gleich mal aufs Wochenende. Da ist nämlich richtig viel los und es gibt auch Sport für den guten Zweck. Mehr dazu hört ihr gleich nach 3 Songs.

0: Musik aus dem Film Grease ist das bei Radio Primavera. John Travolta und Olivia Newton-John mit Summer Nights. Ja, und es ist richtig viel los jetzt am Wochenende bei uns. In Großostheim startet das Bachgau-Fest, in Aschaffenburg ist Fest für Vielfalt, in Heusenstamm Street Food Festival und morgen wird Fußball gespielt für den guten Zweck. In Seligenstadt treffen sich Viktoria Aschaffenburg und Kickers Offenbach. Der gesamte Erlös geht an den Kinder- und Jugendhospizdienst in Aschaffenburg. Vorsitzende Lisa Händler.
1: Wir vom ambulanten Kindern Jugendhospizdienst begleiten nicht nur die jungen Menschen, sondern auch die ganze Familie auf ihrem Lebensweg. Ab dem Moment, ab dem die Diagnose gestellt wird, im Leben und auch im Sterben und über den Tod hinaus.
0: Ja, eine ganz wichtige und vor allem auch tolle Aufgabe. Los geht der Benefiztag morgen um 11:30 mit einem Legendenspiel ehemaliger Profis. Außerdem gibt's für die Kids und alle Junggebliebenen eine Tombola, Hüpfburg und Wasserspiele. Also schaut gerne morgen mal vorbei in Seligenstadt. Was sonst noch so los ist bei uns dieses Wochenende, lest ihr auch online nach auf primavera24.de.

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13: Zwischen Obernburg und Weibersbrunn und rund um Steinau sind vereinzelt auch Regenschauer unterwegs. Ansonsten ist es wieder weitgehend trocken bei uns im Primavera-Land. Später am Abend können dann wieder Regenwolken aufziehen. Da sind dann teils auch noch Gewitter möglich. Das Ganze dann auch bei viel Wind. Und die Temperaturen aktuell sind es um die 26 Grad. Im Tagesverlauf sind dann noch bis zu 28 möglich. Und damit haben wir es 12:30.
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14: Guten Tag.
10: Der Gastwirt, der in Eschau-Hobbach in seinem Hotel Feuer gelegt hat, kommt dauerhaft in die geschlossene Psychiatrie. Dies hat das Aschaffenburger Landgericht eben entschieden. Jamie Wagner war für uns mit dabei.
14: Grundlage der Entscheidung war das Gutachten eines Psychiaters. Demnach leidet der Mann einer Erkrankung, die auf eine Demenzentwicklung zurückgeführt werden kann. Das Gericht sieht deshalb die Gefahr, dass es ohne Behandlung erneut zu einer ähnlichen Tat kommen könnte. Der 74-Jährige zeigte sich während der Verhandlung mitteilungsbereit und stimmte der Unterbringung selbst direkt zu. Laut Anklage entzündete er einen Brand an 4 Stellen mit Kerzen und Nuschnaps als Brandbeschleuniger im Dachstuhl seines Hotels.
10: Die Dauerkrise in der deutschen Autoindustrie kostet weitere Jobs bei uns. Wie die Zeitarbeitsfirma Adecco Primavera bestätigte, werden die beiden Ersatzteillager in Karlstein und Kleinostheim aufgelöst. Die Lager gehören dem Autozulieferer Schaeffler, der sein Ersatzteilangebot Ende des Jahres an einem zentralen Standort in Halle zusammenlegen möchte. In den Schaeffler-Lagern in Karlstein und Kleinostheim sollen laut IG Metall 400 Leiharbeiter und Arbeiterinnen beschäftigt sein. Erst zu Beginn der Woche war bekannt geworden, dass der Autozulieferer Magna sein Werk in Dorfbrotzelten dicht macht. Dort verlieren mehr als 200 Beschäftigte ihre Jobs. Gerade läuft vor den Werkstoren eine Kundgebung. Nach dem Güterzugunfall in Nidderau kann die Bahn noch nicht sagen, wann die Strecke Hanau-Friedberg wieder befahrbar sein wird. Schienen seien verbogen und Betonteile herausgerissen worden, hieß es. In Nidderau-Heldenbergen waren an einer Weiche im Bahnhof gestern mehrere leere Waggons eines Güterzuges entgleist. Die Verbindung Hanau-Friedberg bleibt bis kommende Woche gesperrt. Am Montag soll es neue Informationen geben. Auf unseren Fernstraßen dürfte es heute im Feierabendverkehr noch voller werden als sonst. Grund: in zahlreichen Ländern nördlich von uns beginnen die Sommerferien. Neben Nordrhein-Westfalen, dem größten Bundesland, starten die Ferien auch in Südholland. Vor 2 Tagen haben außerdem in England und Wales die Sommerferien begonnen. Besonders voll dürfte es auf der A3 Richtung Würzburg werden. Und alle Nachrichten aus der Welt gibt's wieder zur vollen Stunde.
13: Dankeschön, Markus.
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13: Um 1:45 auf den Straßen ist alles entspannt, aber ich habe ein paar Blitzer für euch. Einmal in Hößbach am Stachus, wenn ihr vom Kalkgrund kommt, da sind 60 erlaubt. In Hanau wird am Steinheimer Tor in der Nähe vom Kino geblitzt, in der 50er. In Aschaffenburg steht ein Blitzer in der Gutwerkstraße Richtung Schweinheim, da sind 30 erlaubt. Und in Zellhausen wird geblitzt, wenn ihr aus Babenhausen kommt, nach der Bushaltestelle in der 30er-Zone. Falls ihr unterwegs noch was entdeckt, Staus oder Blitzer, gebt uns gerne Bescheid. Einfach hier im Studio durchklingeln. 0800 66 66 400 ist die kostenfreie Nummer dafür.
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0: Das ist Musik aus den 80ern bei eurem Wohlfühlradio von hier. Schön, dass ihr mit dabei seid. Vielleicht kennt ihr es ja, ihr schlendert sonntags durch Seligenstadt oder durch Miltenberg oder durch den Spessart und merkt ganz schnell, ja, sind aber ganz schön viele Touristen heute unterwegs. Ja, unser Primavera-Land ist auch bei den Nicht-Einheimischen sehr beliebt. Allein letztes Jahr hatten wir mehrere Millionen Besucher bei uns. Die Sonntagszeitung Prima Sonntag hat die Touris selbst mal gefragt, warum sie denn so gerne in unsere Region kommen. Kollegin Maxi Germann, was kam denn dabei rum?
1: Für die einen sind es die Weinberge und die Wälder im Spessart, für die anderen die kleinen Altstädte oder einfach das Gefühl, mal für ein paar Tage raus zu sein. Meistens suchen sie nicht den großen Trubel, sondern eher Natur, Ruhe und gutes Essen. Auch Radtouren sind sehr gefragt bei uns, vor allem alle gemütlichen Strecken entlang der Flüsse. Viele Gäste kommen auch aus dem Rhein-Main-Gebiet und für sie ist unsere Heimat schnell erreichbar und trotzdem fühlt es sich nach Urlaub an. Auf unserer Suche nach Touris haben wir aber auch Menschen aus aller Welt getroffen. Darunter auch eine Familie aus Los Angeles und ein Paar aus Antwerpen. Die Bakers sind nur ganz zufällig bei uns gelandet. Im letzten Jahr waren sie in den Alpen und auf dem Rückweg nach Hause sind sie durch unsere Region gefahren und haben dann von der Autobahn aus schon gesagt, oh, hier ist es wunderschön, hier müssen wir nochmal hin. Also haben sie sich einfach einen Pin auf Google Maps gesetzt und dieses Jahr sind sie bei uns zum Urlaub machen. Weitere Geschichten der Untermain-Touristen gibt es in der Sonntagszeitung Prima Sonntag.
0: Ja, schöne Geschichte, lest euch dort gern mal rein. Danke dir, Maxi. Hier geht's jetzt erstmal wohlfühlig weiter mit The Course hier bei Radio Primavera. No.

Die Cutting Crew ist das bei Radio Primavera und wir müssen kurz einen Blick auf unsere Straßen werfen. Achtung bitte, auf der A3 Richtung Würzburg zwischen Markt Heidenfeld und Wertheim-Lengfurt steht ein defektes Auto auf dem Standstreifen. Fahrt ihr bitte vorsichtig. Und dann haben wir noch eine Gefahrenmeldung von der B469 Richtung Stockstadt zwischen der Ausfahrt zur A3 bei Aschaffenburg West und A3 bei Stockstadt hat es einen Unfall in der Ausfahrt gegeben. Das ist eine gefährliche Situation dort. Fahrt dort also bitte ganz besonders vorsichtig.

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18: Es ist wieder überall trocken bei uns im Primavera-Land. Jetzt über Mittag und auch am Nachmittag ist das ein freundlicher Mix aus Sonne und Wolken, bevor es dann später wieder ein bisschen ungemütlicher wird. Am Abend ziehen teils nämlich kräftige Regenschauer auf und viel Wind. Dazu sind stellenweise auch Gewitter möglich. Das Ganze bei 25 bis 28 Grad. Und damit ist es 13 Uhr.
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19: Ich bin Fabian Schaffer. Der Emissionshandel ist ein zentrales Instrument für den Klimaschutz in der Europäischen Union. Die Kommission will die Regeln dazu jetzt lockern. Ab 2031 sollen etwa mehr CO2-Zertifikate verfügbar sein als bislang geplant. Der Druck auf Unternehmen, ihre Emissionen zu senken, nimmt damit ab. Außerdem soll es in bestimmten Bereichen mehr kostenlose Zertifikate geben. Damit will die Kommission die Wirtschaft unterstützen. Mitten in der Hauptreisezeit hat der Rastplatztest des ADAC massive Defizite aufgezeigt. Die Autobahn GmbH nimmt die Ergebnisse nach eigener Aussage sehr ernst. Die Probleme zu beheben wird allerdings teuer. Tanja Wagner berichtet.
20: Rund eine halbe Milliarde Euro braucht es, um die Rastplätze an den deutschen Autobahnen in den nächsten Jahren wieder auf Vordermann zu bringen, schätzen die Experten. Das Geld dafür müsse vom Bund kommen. Auf kurze Sicht müssten mindestens 100 Anlagen erneuert werden. Und zwar nicht nur die Autobahntoiletten, sondern auch die Aufenthaltsbereiche und Verkehrsflächen.
19: Krankenkassen und kassenärztliche Vereinigungen sollen Beitragsgelder in dubiose Immobilienfonds investiert und dabei insgesamt mindestens 170 Millionen Euro verloren haben. Das zeigen Recherchen unter anderem der Süddeutschen Zeitung. Betroffen sind mindestens 17 Kassen und Vereinigungen. Laut Sozialgesetzbuch dürfen diese am Kapitalmarkt nur risikoarm anlegen. Deutschland und Frankreich bauen ihre Zusammenarbeit bei der nuklearen Abschreckung aus. Bundeskanzler Merz und Präsident Macron beschlossen die erstmalige Beteiligung Deutschlands an einer französischen Nuklearübung. Die Kooperation soll die nukleare Abschreckung der NATO ergänzen und stärken. Frauen schließen ihr Studium in Deutschland im Schnitt schneller ab als Männer. Das zeigen neue Zahlen des Statistischen Bundesamts. Beim Bachelor hatten nach 8 Semestern 34% der Frauen ihren Abschluss. Bei den Männern waren es nur 25%. Auch bei Master- und Staatsexamen sind Frauen schneller fertig.
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18: 2:01 haben wir es. Achtung bitte, wenn ihr auf der A3 unterwegs seid Richtung Würzburg. Kurz vor der Ausfahrt Goldbach liegt ein großes Plastikteil auf der linken Spur. Fahrt hier also bitte ganz besonders vorsichtig. Dann nochmal Achtung auf der A3 Richtung Würzburg. Zwischen Markt Heidenfeld und Wertheim-Lengfurt steht ein defektes Auto auf dem Standstreifen. Und es hat noch einen Unfall gegeben auf der B469 Richtung Stockstadt zwischen den beiden A3-Ausfahrten Höhe Stockstadt. Da gibt es eine gefährliche Situation durch den Unfall in der Ausfahrt. Blitzer habe ich auch noch für euch. Einmal in Hösbach am Stachus wird geblitzt. Wenn ihr aus dem Kahlgrund kommt, da sind 60 erlaubt. In Hanau am Steinheimer Tor in der Nähe vom Kinopolis in der 50er-Zone. In Aschaffenburg wird in der Gutwerkstraße geblitzt Richtung Schweinheim. Da sind 30 erlaubt. Und in Zeilhausen steht noch der Blitzeranhänger, wenn ihr aus Babenhausen kommt. Kurz nach der Bushaltestelle in der 30er. 0800 66 66 400 ist die kostenfreie Nummer für eure Meldungen.
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18: Ja, morgen Abend steht das Spiel um Platz 3 bei der Fußball-WM an. Aber es ist auch Europameisterschaft in Handball. Und was der TV Großwaldstadt damit zu tun hat, das hören wir gleich in den nächsten 10 Minuten hier bei Primavera.

0: Mit Raymond geht's durch diesen Freitagmittag. Der Feierabend ruft schon langsam im Primavera-Land. Und wir alle schauen in den letzten Wochen ganz gespannt auf die Fußball-Weltmeisterschaft. Aber es gab die letzte Zeit auch ein großes Highlight im Handball, die EM der U20. Mit dabei auch ein Spieler vom TV Großwallstadt, Johann Rover. Der 19-Jährige war mit der deutschen U20-Nationalmannschaft in Rumänien. Direkt nach dem Turnier wartet dann schon die erste Saison beim TV Großwallstadt auf ihm. Die Stimmung im Team, das ganze Erlebnis drumherum bei der EM genießt er gerade noch, aber trotzdem denkt er schon auch an den TVG.
1: Ich werde dann ja nächste Woche irgendwann zum Team dazustoßen und werde mich natürlich erstmal freuen, alle zu sehen, auch die neuen Spieler, die ich ja viele noch nicht ja genau kenne, dass ich die kennenlernen darf und freue mich, die zu sehen. Und dann freue ich mich natürlich auch, mit den Jungs Gas zu geben im Training, die beste Vorbereitung wie möglich zu absolvieren mit allen zusammen, damit wir dann gut in die Saison starten und dass wir da erfolgreich sind.
0: Ja, für Johann Rover geht's also direkt von der EM nach Großwallstadt. Fürs Halbfinale hat's leider nicht gereicht. Deutschland ist gestern gegen Ungarn rausgeflogen. Schade, aber nächste Woche geht's ja dann für Rover schon direkt bei den Weltstern weiter. Mit uns wisst ihr mal Bescheid, was vor eurer Haustür passiert. Hier ist Radio Primavera. Schön, dass ihr dabei seid.

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20: Die Sonne schaut immer mal wieder durch die Wolken durch. Das Ganze bei 26 Grad in Sulzbach und 27 Grad in Babenhausen. Später wird es dann aber wieder ein bisschen ungemütlicher. Am Abend schauen nochmal Regenschauer vorbei. Dazu weht auch ein teils kräftiger Wind. Und hier und da sind dann auch teils Gewitter möglich. Und damit ist es halb zwei.
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5: Ich bin Vivian Marx. Guten Tag. Protest beim Autozulieferer Magna in Dorfbruzelten. Die Beschäftigten haben ihre Sicherheitsschuhe symbolisch vor dem Werk aufgestellt und sich zu einer Kundgebung versammelt. Seit Montag steht fest, dass der Standort Mitte 2027 schließen soll, obwohl Magna das Werk ursprünglich bis Ende 2028 zugesichert hatte. Die IG Metall spricht deshalb von Wortbruch. Percy Scheidler von der IG Metall sagt uns vor Ort:
21: Wir wurden genauso überrascht wie die ganze Belegschaft. Wir hatten wenige Stunden Vorlaufzeit, um das mal ehrlich zu sagen, wo das Management uns vorab informiert hat, den Standort Dorfbruzelten Mitte nächsten Jahres schließen zu wollen. Mehr als 200 Menschen, Mitarbeiter sind betroffen. Wir sagen, der Vertrag ist nicht mehr das wert, wo das Blatt Papier draufsteht. Deswegen wird er außerordentlich von uns gekündigt. Noch diese Woche, noch am heutigen Tag gegenüber dem Management, so dass wir sehr zügig um die Verhandlungen einsteigen können, wo es um die Zukunft der Menschen geht.
5: Der Gastwirt, der in Eschau-Hoppach in seinem Hotel Feuer gelegt hat, kommt dauerhaft in die geschlossene Psychiatrie. Dies hat das Aschaffenburger Landgericht entschieden. Jamie Wagner war für uns dabei.
22: Grundlage der Entscheidung war das Gutachten eines Psychiaters. Demnach leidet der Mann an einer seelischen Erkrankung, die auf eine Demenzentwicklung zurückgeführt werden kann. Das Gericht sieht deshalb die Gefahr, dass es ohne Behandlung erneut zu einer ähnlichen Tat kommen könnte. Der 74-Jährige zeigte sich während der Verhandlung mitteilungsbereit und stimmte der Unterbringung selbst direkt zu. Laut Anklage entzündet er einen Brand an 4 Stellen mit Kerzen und Nuschnaps als Brandbeschleuniger im Dachstuhl seines Hotels. Während des Brandes schliefen seine Frau und 7 Gäste im Spessarthof, aber seine Frau wurde wach und konnte sich und die Gäste ins Freie bringen.
5: Nach dem Güterzugunfall im Bahnhof von Nidderau-Heldenbergen kann die Bahn noch nicht sagen, wann die Strecke wieder frei wird. Schienen seien verbogen und Betonteile herausgerissen worden, so die ersten Berichte der zuständigen Reparatureinheiten. Der Sachschaden kann ebenfalls noch nicht beziffert werden. In Heldenbergen waren an einer Weiche im Bahnhof gestern mehrere leere Waggons eines Güterzuges entgleist. Die Verbindung Hanau-Friedberg bleibt bis kommende Woche gesperrt. Am Montag soll es neue Informationen geben. Und alle Nachrichten aus der Welt gibt's wieder zur vollen Stunde.
20: Dankeschön, Vivian.
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20: Um kurz nach 2:30. Achtung bitte auf der A3 Richtung Würzburg. Kurz vor der Ausfahrt Goldbach liegt ein Plastikteil auf der linken Spur. Fahrt ihr bitte vorsichtig. Dann Achtung auf der A3 Richtung Würzburg. Zwischen dem Offenbacher Kreuz und Offenbach sind Personen auf der Fahrbahn. Fahrt ihr ganz besonders vorsichtig bitte. Und dann haben wir nochmal die A3 Richtung Würzburg. Zwischen Markt Heidenfeld und Wertheim-Lenkfurt steht ein defektes Fahrzeug auf dem Standstreifen. Passt hier also auch bitte auf. Dann wird geblitzt. Einmal in Hösbach am Stachus, wenn ihr aus dem Kahlgrund kommt, in der 60er-Zone. In Hanau am Steinheimer Tor in der Nähe vom Kinopolis, da sind 50 erlaubt. In Aschaffenburg wird in der Gutwerkstraße geblitzt Richtung Schweinheim in der 30er. Und in Zellhausen, wenn ihr aus Babenhausen kommt, an der Bushaltestelle, da sind auch 30 erlaubt. Falls ihr noch was seht unterwegs, dann meldet euch gerne bei uns im Studio kostenlos unter der 0800 66 66 400. Gute Fahrt euch.
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0: Marlon Rudette ist das bei Radio Primavera an diesem 17. Juli. So langsam geht's ja für viele in die Urlaubszeit. Und wenn wir da im Urlaub sind, kommt man ja auch immer an diesen Souvenirshops vorbei. Und wie oft hat man dann schon eine Ladung Postkarten mitgenommen und sie dann an Freunde und Family geschickt? Aber macht man das heutzutage noch, jetzt in den Zeiten von WhatsApp, Instagram und Co.? Wir haben euch mal gefragt.
1: Die letzte Postkarte habe ich aus Kroatien geschickt an meinen Enkel und davor, glaube ich, 5 Jahre oder 10 Jahre nichts.
2: Also ich habe 2 oder 3 Freundinnen, die bekommen von mir immer eine Postkarte, die anderen bekommen eine WhatsApp-Ersatzpostkarte. Aber ich habe tatsächlich Leute, die eine Postkarte bekommen.
3: Ich habe mich irgendwann entschieden, selbst Bilder zu machen und die, wenn sie dann entwickelt sind, die weiterzuschicken. Da war es noch nicht so mit Handy und ganz selten, dass ich eine Karte gekauft habe.
0: Ja, also der Trend geht offenbar ein bisschen zurück, aber mal ehrlich, wenn man alle paar Jahre beim Aufräumen zu Hause eine Postkarte findet, da freut man sich dann doch schon drüber, oder? Ja, aber wahrscheinlich, ja, hier hat wahrscheinlich noch keiner Urlaub gemacht. Mit REM geht's nämlich jetzt auf dem Mond, hier bei Radio Primavera mit Man on the Moon. Schönen Freitag euch.

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11: 25 Grad sind es aktuell bei euch in Bessenbach, 26 in Niedernberg und in Heusenstamm. Dazu ein Mix aus Sonne und Wolken, zumindest jetzt noch, denn ab dem späten Nachmittag ziehen wieder dicke Wolken auf, Regen und Wind und auch noch teils kräftige Gewitter warten auf uns. Da kühlt es dann auch ein bisschen ab. Ab morgen dann wieder ein bisschen mehr Sonne insgesamt bei bis zu 27 Grad. Dann wird es die nächsten Tage aber insgesamt etwas kühler. Und damit wird es 14 Uhr.
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12: Ich bin Fabian Schaffer. Die Einführung von Werbeunterbrechungen im Amazon-Streaming-Dienst Prime Video war zulässig. Das hat das bayerische oberste Landesgericht in einem Urteil festgestellt. Das Gericht wies damit eine Klage der Verbraucherzentrale Sachsen ab. Jetzt soll der Bundesgerichtshof final entscheiden. Die Queerbeauftragte der Bundesregierung Koch hat sich gegen eine kommerzielle Leihmutterschaft in Deutschland ausgesprochen. Das sagte die SPD-Politikerin der Rheinischen Post als Reaktion auf die Vaterschaft von Unionsfraktionschef Spahn. Koch fordert stattdessen eine Reform des Abstammungsrechts, um Kinder queerer Eltern besser abzusichern. Derzeit ist etwa bei lesbischen Paaren rechtlich nur die gebärende Frau die Mutter. Immer mehr Menschen wollen eine Klimaanlage zu Hause. Jeder Fünfte denkt inzwischen darüber nach, sich eine anzuschaffen. Der Bundesgerichtshof hat nun die Rechte von Wohnungseigentümern diesbezüglich klargestellt. Claudia Wächter berichtet.
13: Eine Hausgemeinschaft kann nämlich nicht pauschal sagen, eine Klimaanlage kommt überhaupt nicht in Frage. Auch nicht, wenn die Geräusche macht oder warme Abluft abgibt. Solche Beeinträchtigungen sind hinnehmbar, sagen die Richter. Konkret geht's um sogenannte Split-Anlagen, also solche, die eine Einheit drinnen und eine andere draußen auf dem Balkon haben. Der Verkauf solcher Anlagen ist in den vergangenen Jahren rasant gestiegen.
12: Jeder Halter eines E-Autos kann Emissionshandel betreiben und sich jährlich Prämien für den eingesparten CO2-Ausstoß auszahlen lassen. Die EU will jetzt die Wirtschaft stärken, indem sie den Emissionshandel für die Industrie entschärft. So soll künftig die Zahl der CO2-Zertifikate langsamer sinken als bisher geplant. Dadurch würde der Druck auf Unternehmen, ihre Emissionen zu verringern, abnehmen. Die DFB-Elf ist bei der Fußball-WM zwar schon früh ausgeschieden, Deutschland wird im Finale aber trotzdem vertreten sein. Der deutsche Schiedsrichter Bastian Dankert ist als Videoassistent für das Spiel zwischen Spanien und Argentinien nominiert worden. Spielbeginn ist am Sonntag um 21 Uhr.
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11: 2:02 haben wir es. Achtung bitte auf der A3 zwischen dem Offenbacher Kreuz und Offenbach in beide Fahrtrichtungen. Da sind 2 Personen auf der Fahrbahn. Bitte passt hier ganz besonders auf. Dann wird geblitzt. Einmal in Hösbach am Stachus, wenn ihr aus dem Kahlgrund kommt, in der 60er. In Hanau am Steinheimer Tor in der Nähe vom Kinopolis in der 50er. In Aschaffenburg in der Gutwerkstraße steht ein Blitzer Richtung Schweinheim fahrend. Da sind 30 erlaubt. Und in Zellhausen der Blitzeranhänger, wenn ihr aus Babenhausen kommt, kurz nach der Bushaltestelle, da ist auch eine 30er-Zone. Falls ihr noch was seht unterwegs, Staus oder Blitzer, dann könnt ihr euch gerne kostenlos melden unter der 0800 66 66 400. Gute Fahrt euch.
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11: Ja, und da steht bald Fußball-WM-Finale an, übermorgen. Und da verlosen wir nochmal ein WM-Paket, oder?

0: Bonnie Tyler ist das bei Radio Primavera um gleich 14:45. Morgen geht's weiter bei der Fußball-Weltmeisterschaft mit dem Spiel um Platz 3, Frankreich gegen England. Und am Sonntag dann das große Finale, Spanien gegen Argentinien. Ja, und was darf da nicht fehlen? Ja, richtig, ein Schlappe-Seppel-WM-Paket. Und da haben wir heute früh jemanden überrascht. Meine Kollegin Anna-Maria Arsenovic hat sich bei ihr gemeldet.
1: Ja, sehr gerne.
0: Ja, dann schenken wir noch eins.
1: Dankeschön.
2: Wird denn Fußball jetzt geschaut am Wochenende? Ein Fußballabend gemacht oder?
1: Ja, auf jeden Fall.
2: Und wohin geht der Tipp? Also Weltmeister, wer wird's?
1: Also ich tippe 2-1 für Argentinien.
0: 2-1 für Argentinien. Schauen wir mal, ob's das auch wird. Wir sind euer Wohlfühlradio von hier jetzt mit Musik von Madonna, Billy Joel und Olly Murs hier bei Radio Primavera. Die

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6: 26 Grad sind es in Meinerschaff, genauso auch in Kleinwaldstadt. Dazu ein Mix aus Sonne und Wolken. Aber die nächsten Stunden wird es dann wieder ein bisschen ungemütlicher. Da ziehen nämlich Regenwolken wieder auf und es wird auch ziemlich windig. Stellenweise kann es dann auch ziemlich dolle gewittern. Und damit ist es 14:30.
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10: Ich bin Vivian Marx, guten Tag. Eine lange Reihe Sicherheitsschuhe vor dem Magna-Werk in Dorfbruzelten. Damit haben die Beschäftigten gegen die geplante Schließung protestiert. Von dem Aus Mitte 2027 sind rund 200 Mitarbeiter betroffen. Noch vor 3 Jahren hatte das Unternehmen den Standort bis Ende 2028 abgesichert. Nach Angaben der IG Metall wurden diese Zusagen jedoch nicht umgesetzt. Bei der Protestaktion bekam die Belegschaft auch Unterstützung aus der regionalen Politik. Miltenbergs Landrat Björn Bartels zeigt sich solidarisch mit den Beschäftigten.
24: Im Sinne der Automobilindustrie, glaube ich, unter Berücksichtigung der aktuellen wirtschaftlichen Lage, ist das tatsächlich das Aus für diese Branche an diesem Standort. Aber ich möchte die Hoffnung nicht aufgeben, dass es andere Unternehmungen gibt, die sagen, jawohl, ich kann dieses Werk dem Grunde nach nutzen. Dann kriegen wir vielleicht auch für die Menschen in der Region wieder einen zuverlässigen Arbeitsplatz.
10: Und auch bei einem weiteren Autozulieferer in der Region fallen Arbeitsplätze weg. Die Schaeffler-Ersatzteillager in Karlstein und Kleinostheim werden Ende des Jahres aufgelöst. Das bestätigte die Zeitarbeitsfirma Adecco auf Primavera-Nachfrage. Betroffen sind Medienberichten zufolge rund 400 Menschen. Schaeffler will das Ersatzteilgeschäft künftig an einem zentralen Standort in Halle bündeln. Der Gastwirt, der in Eschau-Hoppach in seinem Hotel Feuer gelegt hat, kommt dauerhaft in die geschlossene Psychiatrie. Dies hat das Aschaffenburger Landgericht entschieden. Jamie Wagner war für uns dabei.
25: Grundlage der Entscheidung war das Gutachten eines Psychiaters. Demnach leidet der Mann an einer seelischen Erkrankung, die auf eine Demenzentwicklung zurückgeführt werden kann. Das Gericht sieht deshalb die Gefahr, dass es ohne Behandlung erneut zu einer ähnlichen Tat kommen könnte. Der 74-Jährige zeigte sich während der Verhandlung mitteilungsbereit und stimmte der Unterbringung selbst direkt zu. Laut Anklage entzündet er einen Brand an 4 Stellen mit Kerzen und Nuschnaps als Brandbeschleuniger im Dachstuhl seines Hotels. Während des Brandes schliefen seine Frau und 7 Gäste im Spessarthof, aber seine Frau wurde wach und konnte sich und die Gäste ins Freie bringen.
10: Und alle Nachrichten aus der Welt gibt's wieder zur vollen Stunde.
6: Dankeschön, Vivian.
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6: Um 14:45, Achtung bitte, auf der A3 Richtung Würzburg zwischen Weibersbrunn und Rohrbrunn ist ein E-Scooter-Fahrer unterwegs. Bitte passt hier ganz besonders auf. Dann hat es auch gekracht auf der Strecke A3 Richtung Frankfurt. Andere Richtung, ja. Zwischen Weibersbrunn und Bessenbach-Walderschaft, da liegen Gegenstände auf der Fahrbahn und der Standstreifen ist gerade blockiert. Hier bitte also auch vorsichtig fahren. Da wird noch geblitzt am Stachus, wenn ihr aus dem Kralgrund kommt, in der 60er-Zone. In Hanau am Steinheimer Tor in der Nähe vom Kinopolis, da sind 50 erlaubt. In Aschaffenburg auf der Gutwerkstraße Richtung Schweinheim in der 30er. Und in Zellhausen, wenn ihr aus Babenhausen kommt, nach der Bushaltestelle, da sind auch 30 erlaubt. Falls ihr unterwegs sowas seht, dann gebt uns gerne Bescheid. 0800 66 66 400. Gute Fahrt euch.
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0: Eros Ramazzotti ist das bei eurem Wohlfühlradio von hier. Ja, da ist zum Start ins Wochenende wieder richtig viel los bei uns im Primavera-Land. Ganz viele Feste, zum Beispiel das Bachgau-Fest in Großostheim. Und was noch so los ist, weiß meine Kollegin Wolke Kilp.
1: In Aschaffenburg startet ab heute das Fest für Vielfalt. Auch in Großostheim geht's heute mit dem Bachgau-Fest los. Wer gerne schwimmt, kann das im Goldbacher Freibad machen. Da kann man morgen Nacht schwimmen. In Bruchköbel lädt der Lions Club das ganze Wochenende zum vierten Weinfest ein. Ebenfalls ab heute gibt's beim Streetfood-Festival im Schloss Schönborn in Heusenstamm jede Menge Leckereien. Und in Dieburg steigt heute und morgen das Musikfestival Traffic Jam Open Air. Außerdem läuft in Hanau weiterhin der Hanauer Kultursommer mit zahlreichen Veranstaltungen unter freiem Himmel.
0: Ja, was es sonst noch so gibt, könnt ihr in unserem Juli-Veranstaltungsüberblick nachlesen auf primavera24.de. Ich wünsche euch allen ein schönes Wochenende. Wir hören uns am Montag wieder. Jetzt geht's hier aber erstmal noch entspannt weiter mit Wohlfühlmusik und mit meinem Kollegen Leon Durst. Schönen Freitag euch!
2: Bis dann.

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24: Jetzt scheint im Primavera-Land noch ab und zu die Sonne, aber die nächsten Gewitter sind schon wieder unterwegs und ziehen jetzt von West nach Ost durch das Primavera-Land. Später kühlt es dann auch schlagartig von 26, 27 auf 20 bis 22 Grad ab. Die Tiefstemperatur in der Nacht liegt dann bei 17 Grad. Der Samstag startet sonnig und bleibt es erstmal auch. Mit 27 Grad in der Spitze wird es nochmal sommerlich. In der Nacht von Samstag auf Sonntag regnet es wieder. Am restlichen Sonntag bekommen wir einen Mix aus Sonne und Wolken. Die nächste Woche beginnt freundlich, ganz so warm wird es aber nicht mehr. Die Höchsttemperatur am Montag liegt bei 22 Grad. Und damit ist es 15 Uhr.
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25: Ich bin Fabian Schaffer.
0: Wer mit dem Zug unterwegs ist, könnte künftig von besseren Ticketpreisen im Fernverkehr profitieren. Denn das italienische Zugunternehmen Italo darf 2028 jetzt endgültig in Deutschland an den Start gehen. So hat die Bundesnetzagentur entschieden. Die Behörde verspricht sich davon mehr Wettbewerb und bessere Angebote für die Fahrgäste. Rechtliche Schritte gegen den Beschluss sind noch möglich. Unionsfraktionschef Spahn und sein Ehemann sind Eltern geworden dank einer Leihmutterschaft in den USA. Jetzt hat Mecklenburg-Vorpommerns CDU-Chef Peters Spahns Rücktritt gefordert. Der Bild sagte Peters, Spahn habe sich bewusst über deutsches Recht hinweggesetzt und sei als Fraktionsvorsitzender nicht mehr tragbar. Leihmutterschaft ist in Deutschland verboten und wird auch von der CDU abgelehnt. Das bayerische oberste Landesgericht hat die Sammelklage gegen Werbung bei Amazon Prime Video abgewiesen. Die Verbraucherzentrale Sachsen hatte Schadenersatz für die im Februar 2024 eingeführten Werbeunterbrechungen gefordert, die sie als vertragswidrig wertet. Die Verbraucherzentrale will nun vor den BGH ziehen. Die NSU-Unterstützerin Susan E. ist zu 2 Jahren Haft auf Bewährung verurteilt worden. Das hat das Oberlandesgericht Dresden entschieden. Die 45-Jährige hat unter anderem der Rechtsterroristin Beate Zschäpe geholfen. Zoe Tassovali berichtet.
1: Ein fremder Personalausweis, eine geliehene Krankenkassenkarte. Genau diese Dinge gab Susan E. der untergetauchten Zschäpe. Damit konnte die NSU-Terroristin ihre Identität lange verschleiern. Und nicht nur das. Susan E. hat auch dabei geholfen, einen Wohnwagen anzumieten. Den nutzte die Terrorzelle später bei ihrem letzten Banküberfall im Jahr 2011.
0: Die kriegerischen Handlungen zwischen Iran und den USA in Nahost lassen die Energiepreise steigen und darauf reagiert jetzt die EU-Kommission. In rund 15 Jahren sollen Industrieanlagen, Gebäude und Verkehr mit Strom B und angetrieben werden. Gleichzeitig soll der Anteil von Strom aus erneuerbaren Energien steigen.
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24: Um kurz nach 15 Uhr haben wir eine Meldung von der A3 Richtung Frankfurt. Zwischen Weibersbrunn und Bessenbach-Walderschaff haben wir eine ungesicherte Unfallstelle. Da ist der Standstreifen blockiert und es besteht Gefahr durch Gegenstände auf der Fahrbahn. Das sind Fahrzeugteile. Ein paar Blitze haben wir auch, die stehen in Hösbach am Stachus, wenn ihr vom Kalkgrund kommt, in der 60er-Zone. In Hanau am Steinheimer Tor steht nach wie vor der Blitzer am Kinopolis in der 50er-Zone. Und zu guter Letzt haben wir in Zellhausen aus Richtung Babenhausen noch den Blitzer an der Bushaltestelle in der 30er-Zone. Wenn ihr noch was habt, gerne her damit unter der 0800 66 66 400. Gute Fahrt.
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24: Wir begleiten euch auf dem Weg in den Feierabend. Schön, dass ihr dabei seid.

0: Das war mal eins meiner Lieblingslieder, Zweiraumwohnung mit 36 Grad hier bei Radio Primavera. Eigentlich das perfekte Urlaubslied, auch wenn wir von den 36 Grad momentan weit weg sind. Trotzdem, Touristen lieben den Untermain und machen da Urlaub, wo wir wohnen. Wir hatten letztes Jahr mehrere Millionen Besucher am Untermain. Die Sonntagszeitung Prima Sonntag hat die Touris deswegen mal gefragt, warum sie so gerne in unsere Region kommen. Maxi Germann.
1: Für die einen sind es die Weinberge und die Wälder im Spessart, für die anderen die kleinen Altstädte oder einfach das Gefühl, mal für ein paar Tage raus zu sein. Meistens suchen sie nicht den großen Trubel, sondern eher Natur, Ruhe und gutes Essen. Auch Radtouren sind sehr gefragt bei uns, vor allem alle gemütlichen Strecken entlang der Flüsse. Viele Gäste kommen auch aus dem Rhein-Main-Gebiet und für sie ist unsere Heimat schnell erreichbar und trotzdem fühlt es sich nach Urlaub an. Auf unserer Suche nach Touris haben wir aber auch Menschen aus aller Welt getroffen. Darunter auch eine Familie aus Los Angeles und ein Paar aus Antwerpen. Die Baker sind nur ganz zufällig bei uns gelandet. Im letzten Jahr waren sie in den Alpen und auf dem Rückweg nach Hause sind sie durch unsere Region gefahren und haben dann von der Autobahn aus schon gesagt, oh, hier ist es wunderschön, hier müssen wir nochmal hin. Also haben sie sich einfach einen Pin auf Google Maps gesetzt und dieses Jahr sind sie bei uns zum Urlaub machen. Weitere Geschichten der Untermain-Touristen gibt es in der Sonntagszeitung Prima Sonntag.
0: Am schönsten ist es ja bekanntlich doch daheim und bei uns scheint das dann gleich im doppelten Sinn zu stimmen. Vielleicht wird sogar der nächste Wochenendausflug für euch zum Kurzurlaub. Wir fahren jetzt mit den Cars in Richtung Feierabend und im Laufe der Sendung habe ich noch ein paar Tipps für euch, was ihr heute und am Wochenende hier machen könnt.

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7: Aus Richtung Dieburg und Offenbach ziehen kurze, aber teils kräftige Schauer durch das Primavera-Land, örtlich mit Blitz und Donner. Die Wolken ziehen jetzt laut Wetterradar von West nach Ost. Gegen 17 Uhr sind die Wolken dann über Hösbach. Da ist es jetzt schon stark bewölkt bei 27 Grad. Viel wärmer wird's heute auch nicht. In Kollenberg noch etwas mehr Sonne momentan, aber auch da gegen Abend Gewitter. In der Nacht beruhigt sich das wieder etwas. Am Wochenende sind noch vereinzelt Schauer möglich. Die neue Woche über soll dafür sonnig starten. Und damit ist es 3:30.
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19: Ich bin Vivian Marx. Guten Tag. Protest beim Autozulieferer Magna in Dorfbrotzelten. Die Beschäftigten haben ihre Sicherheitsschuhe symbolisch vor dem Werk aufgestellt und sich zu einer Kundgebung versammelt. Seit Montag steht fest, dass der Standort Mitte 2027 schließen soll, obwohl Magna das Werk ursprünglich bis Ende 2028 zugesichert hatte. Die IG Metall spricht deshalb von Wortbruch. Percy Scheidler von der IG Metall sagt uns vor Ort:
20: Wir wurden genauso überrascht wie die ganze Belegschaft. Wir hatten wenige Stunden Vorlaufzeit, um das mal ehrlich zu sagen, wo das Management uns vorab informiert hat, den Standort Dorfbrotzelten Mitte nächstes Jahr schließen zu wollen. Mehr als 200 Menschen, Mitarbeiter sind betroffen. Wir sagen, der Vertrag ist nicht mehr das wert, wo das Blatt Papier draufsteht. Deswegen wird er außerordentlich von uns gekündigt. Noch diese Woche, noch am heutigen Tag gegen ein Management, so dass wir sehr zügig um die Verhandlungen einsteigen können, wo es um die Zukunft der Menschen geht.
19: Der Gastwirt, der in Eschau-Hoppach in seinem Hotel Feuer gelegt hat, kommt dauerhaft in die geschlossene Psychiatrie. Dies hat das Aschaffenburger Landgericht entschieden. Jamie Wagner war für uns dabei.
21: Grundlage der Entscheidung war das Gutachten eines Psychiaters. Demnach leidet der Mann an einer seelischen Erkrankung, die auf eine Demenzentwicklung zurückgeführt werden kann. Das Gericht sieht deshalb die Gefahr, dass es ohne Behandlung erneut zu einer ähnlichen Tat kommen könnte. Der 74-Jährige zeigte sich während der Verhandlung mitteilungsbereit und stimmte der Unterbringung selbst direkt zu. Laut Anklage entzündet er einen Brand an 4 Stellen mit Kerzen und Nuschnaps als Brandbeschleuniger im Dachstuhl seines Hotels. Während des Brandes schliefen seine Frau und 7 Gäste im Spessarthof, aber seine Frau wurde wach und konnte sich und die Gäste ins Freie bringen.
19: Nach dem Güterzugunfall im Bahnhof von Nidderau-Heldenbergen kann die Bahn noch nicht sagen, wann die Strecke wieder frei wird. Schienen seien verbogen und Betonteile herausgerissen worden, so die ersten Berichte der zuständigen Reparatureinheiten. Der Sachschaden kann ebenfalls noch nicht beziffert werden. In Heldenbergen waren an einer Weiche im Bahnhof gestern mehrere leere Waggons eines Güterzuges entgleist. Die Verbindung Hanau-Friedberg bleibt bis kommende Woche gesperrt. Am Montag soll es neue Informationen geben. Und alle Nachrichten aus der Welt gibt's wieder zur vollen Stunde.
7: Danke, Vivian.
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7: 15.32 Uhr haben wir und auf den Straßen bei uns ist nichts los. Dafür wird geblitzt auf der B469 zwischen Stockstadt und Großostheim in der 120er-Zone. In Hösbach am Stachus steht ein Blitzer, wenn ihr vom Karlgrund kommt, in der 60er-Zone. In Hanau nach wie vor am Steinheimer Tor in der Nähe vom Kinopolis in der 50er-Zone. Und in Zellhausen aus Richtung Babenhausen an der Bushaltestelle in der 30er-Zone. Wenn ihr noch was habt, dann meldet uns das gerne kostenlos unter der 0800 66 66 400. Kommt gut und sicher an.
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0: Aha, war das bei Radio Primavera mit Stay on These Roads. Und wir müssen nochmal auf die Straßen schauen. Es ist einiges los durch den Feierabendverkehr und die Urlaubswelle. In Kleinostheim staut sich's aktuell auf der B8. Wenn ihr euch da auskennt, umfahrt das Gebiet bitte weiträumig. Und die A3 Richtung Würzburg, auch da aktuell Stau. Beim Seligenstädter Dreieck, es staut sich da bis zur A45 zurück. So, der Knopf ist jetzt auch da, wo er hingehört. Ja, bei dem Wetter auf der Straße heute zu bleiben, das ist wahrscheinlich nicht die allerbeste Idee. Es ist sehr wechselhaft, es sieht sehr grau aus draußen und es kann ja auch gewittern. Für viele von euch ist das wahrscheinlich das schlimmste Wetter überhaupt und wenn ich an vollgelaufene Keller und Sturmschäden denke, da habt ihr da sicher auch einen Punkt. Trotzdem finde ich Gewitter auch mal sehr angenehm und fast schon spannend. Was macht ihr denn bei Gewitter?
1: Wenn ich zu Hause bin, mache ich den Fernseher aus und warte ab.
2: Und zu Hause warte ich einfach, bis es vorbei ist.
1: Schau, wo die Fenster offen sind und kipp sie zu oder mach sie ganz zu. Und eventuell vom Regenfass noch den Deckel runter.
3: Gefällt mir eigentlich Gewitter. Kann ich zugucken.
4: Ich gucke mir Gewitter gerne vom Fenster aus an. Ich finde es total toll. Mein Hund trösten, weil der Angst vor Gewittern hat.
0: Früher habe ich mit meiner Schwester übrigens zusammen auch immer Gewitter beobachtet. Nicht am Fenster direkt natürlich, sondern mit ein bisschen Distanz. Aber das war als Kind, das war offenbar spannender als alles andere. Es war auf jeden Fall sehr interessant. Auf jeden Fall hoffe ich, dass ihr jetzt im Trockenen seid und allen Veranstaltern wünsche ich an diesem Wochenende alles Gute, dass das Wetter für euch hält. Was alles ansteht, darüber sprechen wir gleich.

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19: Zwischen Wächtersbach und Amorbach ist es schon ziemlich trüb. Von Dieburg und Offenbach aus ziehen Schauer und Gewitter über das Primavera-Land. Aktuell messen wir noch um die 26 Grad. Später fällt die Temperatur auf 22 Grad und es bleibt wechselhaft den ganzen Tag über. Morgen dann wieder mehr Sonne und erst gegen Abend etwas Regen. Der Sonntag und der Montag werden dann wieder freundlicher. Und damit ist es 16 Uhr.
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20: Ich bin Fabian Schaffer. Unionsfraktionschef Spahn und sein Ehemann sind Eltern geworden mit Hilfe einer Leihmutter aus den USA. In Deutschland ist Leihmutterschaft verboten, auch die CDU ist dagegen. Deshalb fordert jetzt ein ranghoher CDU-Politiker Spahns Rücktritt. Thomas Thonfeld berichtet.
21: Das geht gar nicht, meint Daniel Peters, CDU-Landeschef in Mecklenburg-Vorpommern. Jens Spahn habe sich mit der Leihmutterschaft in den USA in voller Absicht über deutsches Recht hinweggesetzt. Deshalb, so Peters im Bild-Interview, sei Spahn als Vorsitzender der Unionsfraktion nicht mehr tragbar.
20: Die Deutsche Bahn muss auf ihren Gleisen mehr Platz für Mitbewerber machen. Das hat die Bundesnetzagentur entschieden und reagiert damit auf eine Beschwerde des Bahnunternehmens Italo. Die Italiener sind unzufrieden mit den bisherigen Rahmenbedingungen für Wettbewerber auf der Schiene. Die Bahn hält sich rechtliche Schritte offen. Befürworter sagen, Konkurrenz habe schon im Regionalverkehr zu mehr Qualität und sinkenden Preisen geführt. Rechtsstaatlichkeit, da gibt es Mängel in Deutschland, kritisiert die EU-Kommission. Bemängelt werden fehlende Informationsrechte für Journalisten gegenüber Bundesbehörden, zu wenig Transparenz bei Lobbyismus und steuerliche Nachteile für gemeinnützige Organisationen. Insgesamt bekommt Deutschland in dem EU-Bericht aber ein überwiegend positives Zeugnis. Dänemark ist zum 15. Mal EU-Meister darin, Arbeitslosen schnell einen neuen Job zu vermitteln. Gut 40% finden binnen eines Quartals eine neue Anstellung, teilte das Statistikamt Eurostat mit. In Deutschland sind es 28%. Die Dänen setzen auf weniger Kündigungsschutz, hohes Arbeitslosengeld, Umschulung, Weiterbildung und aktive Vermittlung. Frauen schließen ihr Studium in Deutschland im Schnitt schneller ab als Männer. Das zeigen neue Zahlen des Statistischen Bundesamts. Beim Bachelor hatten nach 8 Semestern 34% der Frauen ihren Abschluss. Bei den Männern waren es nur 25%. Auch bei Master- und Staatsexamen sind Frauen schneller fertig.
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19: Um 4:15 schauen wir auf die Straßen im Primavera-Land. Da haben wir einmal die A45 Richtung Gießen. Zwischen Kleinostheim und Karlstein besteht Gefahr durch Gegenstände auf der Fahrbahn. Da liegt eine Metallplatte. Kleinostheim ist ein gutes Stichwort. Die B8, da staut sich's aktuell zurück im Feierabendverkehr. Umfahrt das Gebiet aber nicht über die A3. Die ist auch voll, zumindest in Richtung Würzburg. Es staut sich da von Hößbach zurück bis zur A45. Dann haben wir die Blitzer auf der B469 zwischen Stockstadt und Großostheim in der 120er-Zone. In Hößbach am Stachus wird geblitzt, wenn ihr vom Karlgrund kommt, in der 60er-Zone. In Hanau steht nach wie vor der Blitzer am Steinheimer Tor in der 50er-Zone. Und in Zellhausen wird aus Richtung Babenhausen an der Bushaltestelle geblitzt in der 30er-Zone. Weitere Staus und Blitzer könnt ihr jederzeit melden. Die Nummer dazu ist die 0800 66 66 400. Kommt gut und vor allem sicher in den Feierabend.
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19: Ich freue mich, dass ihr dabei seid. Gleich geht's um das Fest für Vielfalt. 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

0: Simply Red war das um gleich 3:45 bei Radio Primavera. Am Wochenende bei uns ist einiges los. Heute beginnt im Beavers in Erlenbach das Rockwochenende und auch in Großostheim wird gefeiert. Da beginnt das Bachgau-Fest, in der Morsbach findet das Wiesenfest das ganze Wochenende über statt und in Heusenstamm haben wir das Streetfood-Festival im Schloss Schönborn. Und eine Art Kombi aus sehr vielen Festen gibt es ab heute Abend in Aschaffenburg auf dem Fest für Vielfalt. Auf dem Volksfestplatz könnt ihr da das Essen und die Kultur der verschiedensten Länder kennenlernen. Und das Fest ist für alle da, es darf sich also jeder willkommen fühlen. Wir haben Katharina Ziegler, den Vorstand vom Stadtjugendring Aschaffenburg, mal gefragt, was denn das Highlight dieses Jahr ist.
1: Ein Highlight ist das Universe, der Bereich für Jugendliche und junge Menschen. Am Freitagabend finden hier eine Konzertreihe von Flinter-Künstlerinnen statt. Am Samstag übernimmt das Working Title Kollektiv und am Sonntag sind verschiedene regionale Singer-Songwriterinnen vor Ort. Wir freuen uns auf euren Besuch.
0: Und ich kann euch versichern, es ist wirklich schön. Ich war die letzten Jahre auch da. Und apropos letztes Jahr, das Fest für Vielfalt ist wahrscheinlich zum letzten Mal auf dem Volksfestplatz. Also schaut gerne mal vorbei. Wir von Radio Primavera begleiten euch jetzt in den Feierabend mit Eric Clapton und Change the World.

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18: Vereinzelt ziehen Schauer durch das Primavera-Land, wie aktuell im Main-Kinzig-Kreis. Trüb, aber noch trocken ist es gerade in Laufach. Da und unter anderem auch in Schneeberg sind in den nächsten Minuten Schauer und Gewitter möglich. Dabei messen wir 22 bis 26 Grad. Und damit ist es kurz nach 4:30.
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19: Ich bin Vivian Marx. Guten Tag. Feuer an der alten Dorfschule in Hasselroth-Gonsod. Bei Bauarbeiten ist am Vormittag der Dachbereich eines Nebengebäudes in Brand geraten. Die Feuerwehr hatte die Flammen schnell unter Kontrolle und öffnete das Dach, um Glutnester zu löschen. Verletzt wurde glücklicherweise niemand. Wegen der Sommerferien waren keine Schüler oder Lehrkräfte vor Ort. Eine lange Reihe Sicherheitsschuhe vor dem Magna-Werk in Dorfbruzelten. Damit haben die Beschäftigten gegen die geplante Schließung protestiert. Von dem Aus Mitte 2027 sind rund 200 Mitarbeiter betroffen. Noch vor 3 Jahren hatte das Unternehmen den Standort bis Ende 2028 abgesichert. Nach Angaben der IG Metall wurden diese Zusagen jedoch nicht umgesetzt. Bei der Protestaktion bekam die Belegschaft auch Unterstützung aus der regionalen Politik. Miltenbergs Landrat Björn Bartels zeigt sich solidarisch mit den Beschäftigten.
20: Im Sinne der Automobilindustrie, glaube ich, unter Berücksichtigung der aktuellen wirtschaftlichen Lage, ist das tatsächlich das Aus für diese Branche an diesem Standort. Aber ich möchte die Hoffnung nicht aufgeben, dass es andere Unternehmungen gibt, die sagen, jawohl, ich kann dieses Werk dem Grunde nach nutzen. Ich kann hier was Neues entwickeln. Ich kann hier in neue Technologien einsteigen. Das, was ja eigentlich auch für Magna mit der Förderung vorgesehen war. Und dann kriegen wir vielleicht auch für die Menschen in der Region wieder einen zuverlässigen Arbeitsplatz.
19: Nach der Brandstiftung im eigenen Hotel kommt der 74-Jährige dauerhaft in die geschlossene Psychiatrie. Das hat das Aschaffenburger Landgericht entschieden. Laut einem Gutachten leidet der Mann an einer seelischen Erkrankung, die mit einer Demenzentwicklung zusammenhängt. Das Gericht sieht deshalb die Gefahr, dass er ohne Behandlung erneut eine ähnliche Tat begehen könnte. Bei dem Brand konnten sich seine Frau und 7 Hotelgäste rechtzeitig ins Freie retten. Auf unseren Fernstraßen dürfte es heute im Feierabendverkehr noch voller werden als sonst. Grund: In zahlreichen Ländern nördlich von uns beginnen die Sommerferien. Neben Nordrhein-Westfalen, dem größten Bundesland, starten die Ferien auch in Südholland. Vor 2 Tagen haben außerdem in England und Wales die Sommerferien begonnen. Besonders voll wird es auf der A3 Richtung Würzburg. Und alle Nachrichten aus der Welt gibt's wieder zur vollen Stunde.
18: Danke, Vivian.
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18: Ihr habt es eben in den Nachrichten gehört, es ist einiges los bei uns. Zunächst einmal haben wir die A66. In dem Bereich besteht wegen der Gewitter aktuell Aquaplaning-Gefahr. Fahrt vorsichtig und schaltet euer Licht ein. Dann haben wir Kleinostheim DB8. Da staut sich's im Feierabendverkehr aktuell nach wie vor zurück. Umfahrt das Gebiet, aber nicht über die A3, die ist auch voll. Die A3 Richtung Würzburg. Da haben wir Stau von Hößbach bis zurück nach Obertshausen. Ein paar Blitze haben wir auch auf der B469 zwischen Stockstadt und Großostheim in der 120er-Zone. In Hanau am Steinheimer Tor in der Nähe vom Kinopolis wird geblitzt in der 50er-Zone. Und in Zellhausen aus Richtung Babenhausen an der Bushaltestelle, da dürft ihr 30 fahren. Wenn ihr was durchgeben wollt, tut das gerne. Die Nummer dazu ist die 0800 66 66 400. Ich wünsche euch allen vor allem gutes Durchhaltevermögen.
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0: Lionel Richie war das mit Penny Lover bei Radio Primavera. Ich weiß nicht, wie es euch geht, aber wenn ich mal länger im Urlaub irgendwo bin, schaue ich immer im Ort, ob es nicht irgendeinen Laden gibt, der Postkarten verkauft. Letztes Jahr war ich zum Beispiel in Südholland und eine Postkarte zu finden, war da überhaupt kein Problem. Aber noch irgendwo Briefmarken aufzutreiben, das war gar nicht so einfach, denn die Post wurde im Ort ohne Witz im Baumarkt aufgegeben. Also um die 5 Postkarten verschicke ich bestimmt, aber wie macht ihr das? Schreibt ihr noch aus dem Urlaub?
1: Die letzte Postkarte habe ich aus Kroatien geschickt an meinen Enkel und davor, glaube ich, 5 Jahre oder 10 Jahre nichts.
2: Also ich habe 2 oder 3 Freundinnen, die bekommen von mir immer eine Postkarte, die anderen bekommen eine WhatsApp-Ersatzpostkarte. Aber ich habe tatsächlich Leute, die eine Postkarte bekommen.
3: Ich habe mich irgendwann entschieden, selbst Bilder zu machen und die, wenn sie dann entwickelt sind, die weiterzuschicken. Da war es noch nicht so mit Handy und ganz selten, dass ich eine Karte gekauft habe.
0: Klar, eigene Bilder sind auch sehr schön und da geht's ja heute wirklich schneller, wenn ihr digital fotografiert. Ansonsten heißt's erstmal 1 bis 2 Wochen warten und sich dann nochmal an den Urlaub zurückerinnern. Wenn ihr jetzt nicht wisst, an wen ihr eine Karte schreiben sollt, schickt doch einfach eine ans Funkhaus. Habt ihr was zum Schreiben? Hier ist unsere Anschrift. Funkhaus Aschaffenburg am Funkhaus 1 in 63743 Aschaffenburg. Ich wiederhole nochmal. Funkhaus Aschaffenburg am Funkhaus 1 in 63743 Aschaffenburg. Wir freuen uns auf eure Postkarten und machen jetzt weiter mit Lena Meyer-Landrut und Stardust.

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1: Während seine neuen Teamkollegen beim TV Großwallstadt schon in der Vorbereitung stecken, ist Johann Rover noch mit der deutschen U20-Nationalmannschaft in Rumänien bei der EM beschäftigt. Gestern Abend sind sie leider im Viertelfinale rausgeflogen, aber jetzt wartet schon die nächste große Aufgabe auf ihn, seine erste Saison beim TV Großwallstadt. Der Rückraumspieler wird vom THV Kiel an den TVG ausgeliehen. In Großwallstadt soll er regelmäßig Spielpraxis sammeln und sich an der zweiten Bundesliga weiterentwickeln. Und obwohl er erstmal die Zeit bei der Nationalmannschaft genießt, denkt er schon an den TVG.
2: Ich werde dann ja nächste Woche irgendwann zum Team dazustoßen und werde mich natürlich erstmal freuen, alle zu sehen, auch die neuen Spieler, die ich ja viele noch nicht genau kenne, dass ich die kennenlernen darf und freue mich, die zu sehen. Und dann freue ich mich natürlich auch, mit den Jungs Gas zu geben im Training, die beste Vorbereitung wie möglich zu absolvieren mit allen zusammen, damit wir dann gut in die Saison starten und dass wir da erfolgreich sind.
1: Wir wünschen schon mal viel Erfolg.
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18: Vor allem über den Odenwald und den Kreis Miltenberg ziehen aktuell Gewitterwolken mit Schauern, Hagel und Sturmböen. Passt bitte auf euch auf. Auch ansonsten ist es aktuell sehr unbeständig im Primavera-Land. Bis in die späten Abendstunden müsst ihr mit Regen, Blitzen und Donner rechnen. In der Nacht selbst lockert es dann etwas auf und der Samstag wird bis auf den Abend recht freundlich. Sehr sonnig, aber nicht mehr so warm wird es dann am Sonntag und Montag. Und damit ist es 17 Uhr.
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19: Ich bin Fabian Schaffer. Immer mehr Menschen wollen eine Klimaanlage zu Hause. Jeder Fünfte denkt inzwischen darüber nach, sich eine anzuschaffen. Der Bundesgerichtshof hat nun die Rechte von Wohnungseigentümern diesbezüglich klargestellt. Claudia Wächter berichtet.
20: Eine Hausgemeinschaft kann nämlich nicht pauschal sagen, eine Klimaanlage kommt überhaupt nicht in Frage. Auch nicht, wenn die Geräusche macht oder warme Abluft abgibt. Solche Beeinträchtigungen sind hinnehmbar, sagen die Richter. Konkret geht es um sogenannte Split-Anlagen, also solche, die eine Einheit drinnen und eine andere draußen auf dem Balkon haben. Der Verkauf solcher Anlagen ist in den vergangenen Jahren rasant gestiegen.
19: Die Einführung von Werbeunterbrechungen im Amazon-Streaming-Dienst Prime Video war zulässig. Das hat das bayerische oberste Landesgericht in einem Urteil festgestellt. Das Gericht wies damit eine Klage der Verbraucherzentrale Sachsen ab. Jetzt soll der Bundesgerichtshof final entscheiden. Es könnte bald ein neues Bahnunternehmen in Deutschland geben, Italo. Die Bundesnetzagentur hat dazu den Weg freigemacht. Allerdings könnte die Deutsche Bahn noch dagegen klagen. Sollte der Beschluss Bestand haben, könnte die Konkurrenz im Fernverkehr zu sinkenden Preisen führen. So ein Argument der Befürworter. Kritiker fürchten insgesamt weniger Fernverkehrsangebote. Die EU-Kommission sieht in Deutschland einige Mängel, die dem Rechtsstaat schaden. So gibt es unter anderem zu wenig Informationsrechte für Journalisten gegenüber Bundesbehörden. In dem Bericht wird auch darauf aufmerksam gemacht, dass es oft nicht klar ersichtlich ist, welchen Einfluss Lobbyisten bei der Gesetzgebung hatten. Insgesamt erhält Deutschland aber ein positives Zeugnis. Die DFB-Elf ist bei der Fußball-WM zwar schon früh ausgeschieden, Deutschland wird im Finale aber trotzdem vertreten sein. Der deutsche Schiedsrichter Bastian Dankert ist als Videoassistent für das Spiel zwischen Spanien und Argentinien nominiert worden. Spielbeginn ist am Sonntag um 21 Uhr.
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18: Kurz nach fünf ist es. Wenn ihr gerade im Gewitter steckt, fahrt bitte vorsichtig und schaltet das Licht ein. Auch ansonsten braucht ihr viel Geduld. Zum Beispiel in Kleinostheim auf der B8. Aktuell nach wie vor Feierabendverkehr. Umfahrt das Gebiet. Am besten aber nicht über die A3 Richtung Würzburg. Da staut sich's nämlich von Hößbach zurück bis nach Obertshausen. Blitz haben wir auch auf der B469. Zwischen Stockstadt und Großostheim steht einer in der 120er-Zone. In Hanau am Steinheimer Tor wird nach wie vor geblitzt in der 50er-Zone. Und in Zellhausen haben wir einen Richtung Wabenhausen an der Bushaltestelle in der 30er-Zone. Wenn ihr noch was habt, dann meldet uns das gerne kostenlos unter der 0800 66 66 400.
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18: Hallo zusammen, kommt mit uns gut in den Feierabend.

0: Michael Jackson und Paul McCartney waren das mit The Girl Is Mine bei Radio Primavera. Nachdem es am Wochenende wieder sonniger werden soll, zieht es einige von euch bestimmt raus in den Park. Und wer keine Lust hat, einfach nur auf der Decke zu liegen, der kann sich dort auch richtig austoben. Kollegin Maxi Germann aus der Redaktion hat da ein paar Ideen.
1: Parks sind mittlerweile ja schon fast zu kleinen Sportplätzen geworden. Da wird gejoggt, Frisbee geworfen oder auch auf der Slackline balanciert. Auch hoch im Trend ist aktuell Spikeball. Da wird um ein kleines trampolinartiges Netz gespielt, das auf dem Boden steht. Ziel ist es, den Ball so auf das Netz zu schlagen, dass das gegnerische Team ihn nicht mehr annehmen kann. Wer es etwa ruhiger mag, schnappt sich vielleicht die Yogamatte oder macht eine Runde Pilates im Grün. Und wer mit Freunden unterwegs ist, für den sind vielleicht Pool, Federball oder Wikingerschach perfekte Möglichkeiten, gemeinsam ein bisschen aktiv zu sein. Und das Beste daran, für viele dieser Sportarten braucht man kaum Ausrüstung und sie machen in der Gruppe gleich doppelt so viel Spaß.
0: Egal ob nur Action oder Entspannung, der Park ist im Sommer also viel mehr als nur was für Spaziergänge. Und vielleicht entdeckt ihr ja schon dieses Wochenende eure neue Lieblingssportart. Ich hab's mehr mit Musik und jetzt trotz des Wetters einen Sommerhit für euch.

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19: In Alzenau ist es sehr trüb, aber noch trocken. Aktuell sind wir dabei rund 25 Grad. Aber vor allem der Süden des Primavera-Lands ist heute Abend von Gewittern betroffen. Zum Beispiel in Laudenbach kann es blitzen, donnern, hageln und dazu weht ein kräftiger Wind. In Hanau regnet es dagegen nur kurz. Die Nacht wird insgesamt auch etwas ruhiger. Am Wochenende wieder mehr Sonne bei angenehmen 23 bis 27 Grad. Die neue Woche beginnt mit Sonnenschein und 22 Grad. Und damit ist es 17:30.
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1: Ich bin Vivian Marx. Guten Abend. Feuer an der alten Dorfschule in Hasselroth-Gonsroth. Bei Bauarbeiten ist am Vormittag der Dachbereich eines Nebengebäudes in Brand geraten. Die Feuerwehr hatte die Flammen schnell unter Kontrolle und öffnete das Dach, um Glutnester zu löschen. Verletzt wurde glücklicherweise niemand. Wegen der Sommerferien waren keine Schüler oder Lehrkräfte vor Ort. Protest beim Autozulieferer Magna in Dorf Prozelten. Die Beschäftigten haben ihre Sicherheitsschuhe symbolisch vor dem Werk aufgestellt und sich zu einer Kundgebung versammelt. Seit Montag steht fest, dass der Standort Mitte 2027 schließen soll, obwohl Magna das Werk ursprünglich bis Ende 2028 zugesichert hatte. Die IG Metall spricht deshalb von Wortbruch. Percy Scheidler von der IG Metall sagt uns vor Ort:
20: Wir wurden genauso überrascht wie die ganze Belegschaft. Wir hatten wenige Stunden Vorlaufzeit, um das mal ehrlich zu sagen, wo das Management uns vorab informiert hat, den Standort Dorf Prozelten Mitte nächsten Jahr schließen zu wollen. Mehr als 200 Menschen, Mitarbeiter sind betroffen. Wir sagen, der Vertrag ist nicht mehr das wert, wo das Blatt Papier draufsteht. Deswegen wird er außerordentlich von uns gekündigt. Noch diese Woche, noch am heutigen Tag gegen ein Management, so dass wir sehr zügig um die Verhandlungen einsteigen können, wo es um die Zukunft der Menschen geht.
1: Auf unseren Fernstraßen dürfte es heute im Feierabendverkehr noch voller werden als sonst. Grund: In zahlreichen Ländern nördlich von uns beginnen die Sommerferien. Neben Nordrhein-Westfalen, dem größten Bundesland, starten die Ferien auch in Südholland. Vor 2 Tagen haben außerdem in England und Wales die Sommerferien begonnen. Besonders voll wird es auf der A3 Richtung Würzburg. Das Streetfood-Festival in Heusenstamm sorgt schon vor dem Start für Diskussionen. Besucher müssen dieses Jahr 4,90 Euro Eintritt zahlen. Kinder bis 12 Jahre kommen kostenlos rein. In den sozialen Medien kritisieren einige Heusenstammer die Gebühr und verweisen darauf, dass das Festival zuletzt in Seligenstadt noch kostenlos war. Die Veranstaltung wird jedoch von einem privaten Veranstalter aus Wiesbaden organisiert und findet erstmals im Schlosspark statt. Die Stadt Heusenstamm stellt die Fläche zur Verfügung und verlangt dafür eine Platzmiete. Und alle Nachrichten aus der Welt gibt's wieder zur vollen Stunde.
19: Danke, Vivian.
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19: 17.32 Uhr ist es. Wenn ihr im Gewitter fahrt, fahrt bitte vorsichtig. Und dann haben wir noch die A3 Richtung Würzburg. Von Hößbach staut sich's da zurück bis nach Oberzhausen. Da wünsche ich euch ganz viel Geduld. Ein paar Blitze haben wir auch auf der B469 zwischen Stockstadt und Großostheim in der 120er-Zone. In Hanau am Steinheimer Tor wird nach wie vor geblitzt in der 50er-Zone. Und in Zellhausen aus Richtung Babenhausen an der Bushaltestelle, da sind 30 erlaubt. Wenn ihr was ergänzen könnt, dann ruft gerne an, kostenlos unter der 0800 66 66 400. Ich wünsche euch eine gute und vor allem sichere Fahrt.
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0: Jennifer Page war das am Freitagnachmittag bei Radio Primavera. Das Wochenende steht an. Die meisten von euch dürften ja inzwischen auch Feierabend haben. Und wenn ihr noch nicht wisst, was ihr am Wochenende im Primavera-Land machen könntet, meine Kollegin Wolke Kilp hätte da ein paar Tipps.
1: In Aschaffenburg startet ab heute das Fest für Vielfalt. Auch in Großostheim geht's heute mit dem Bachgaufest los. Wer gerne schwimmt, kann das im Goldbacher Freibad machen. Da kann man morgen Nacht schwimmen. In Bruchköbel lädt der Lions Club das ganze Wochenende zum vierten Weinfest ein. Ebenfalls ab heute gibt's beim Streetfood-Festival im Schloss Schönborn in Heusenstamm jede Menge Leckereien. Und in Dieburg steigt heute und morgen das Musikfestival Traffic Jam Open Air. Außerdem läuft in Hanau weiterhin der Hanauer Kultursommer mit zahlreichen Veranstaltungen unter freiem Himmel.
0: Dann hoffen wir einfach mal, dass das Wetter einigermaßen hält. Dann wird das bestimmt ein richtig schönes Wochenende. Wir begleiten euch in den Freitagabend jetzt mit Bryan Adams und Somebody.

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2: Wer Lust auf Sonne und richtig viel Wärme hat, ist auf Mallorca bestens aufgehoben. Da bleibt es jetzt am Wochenende schön beständig mit viel Sonne und um die 30 Grad. Also Sonnencreme und Badehose einpacken und ab an den Strand. Deutlich wechselhafter wird es in Tschechien, genauer gesagt in Prag. Morgen sind bei 26 Grad kurze Schauer möglich. Am Sonntag kühlt es auf etwa 22 Grad ab. Am Nachmittag kann es häufiger mal regnen. Für eine trockene Phase bieten sich die Karlsbrücke und ein Spaziergang durch die Altstadt an. Bei Regen ist das Nationalmuseum eine gute Alternative. Ob Inselfeeling oder Städtetrip, wir wünschen euch eine schöne Reise.
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14: Momentan ist es weitgehend trocken im Primavera-Land. Nur mein Kinzigkreis bei Wächtersbach haben wir gerade einige Gewitterwolken, die Richtung Osten weiterziehen. Aschaffenburg scheint erstmal verschont davon zu bleiben. Später kann es aber im Süden rund um Kirchzell und Amorbach wieder gewittern. In der Nacht beruhigt sich das Ganze und morgen ist wieder mehr Sonne drin. Auch der Sonntag und Montag werden freundlicher bei rund 22 bis 27 Grad. Und damit ist es 18 Uhr.
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15: Ich bin Fabian Schaffer. Unionsfraktionschef Spahn will seine politische Zukunft von der CDU-CSU-Fraktion entscheiden lassen. Er werde die Frage im September mit den Abgeordneten besprechen, sagte er der Bild. Hintergrund ist Kritik an Spahn, weil er und sein Mann über eine Leihmutter in den USA Eltern geworden sind, obwohl das in Deutschland verboten ist und die CDU sich klar dagegen ausspricht. Wer mit dem Zug unterwegs ist, könnte künftig von besseren Ticketpreisen im Fernverkehr profitieren. Denn das italienische Zugunternehmen Italo darf 2028 jetzt endgültig in Deutschland an den Start gehen. So hat die Bundesnetzagentur entschieden. Die Behörde verspricht sich davon mehr Wettbewerb und bessere Angebote für die Fahrgäste. Rechtliche Schritte gegen den Beschluss sind noch möglich. Bachelor, Master, Staatsexamen. Nur knapp ein Drittel der Studierenden an deutschen Hochschulen macht den Abschluss in der Regelzeit. Es gibt allerdings Unterschiede zwischen Männern und Frauen, sagt das Statistische Bundesamt. Claudia Wächter berichtet.
16: Frauen sind eindeutig schneller. Die haben, egal welchen Abschluss sie anstreben, die Nase vorn. Männer bräuchten etwas länger, sagen die Statistiker. Die Gründe dafür können ganz unterschiedlich sein. Praktika, Nebenjobs, Auslandssemester. Regelstudienzeit ist also für viele eher ein Richtwert.
15: Das bayerische oberste Landesgericht hat die Sammelklage gegen Werbung bei Amazon Prime Video abgewiesen. Die Verbraucherzentrale Sachsen hatte Schadenersatz für die im Februar 2024 eingeführten Werbeunterbrechungen gefordert, die sie als vertragswidrig wertet. Die Verbraucherzentrale will nun vor den BGH ziehen. Das Landgericht Frankfurt hat der FIFA bestimmte Praktiken beim Ticketverkauf in Deutschland verboten. Mit einer einstweiligen Verfügung verpflichtete das Gericht den Fußballweltverband, beispielsweise keinen Zeitdruck mehr beim Kauf der Karten aufzubauen. Die FIFA steht seit Monaten wegen hoher Preise und fragwürdiger Verkaufspraktiken für die WM in der Kritik.
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14: Kurz nach 18 Uhr ist es, fahrt vorsichtig, wenn ihr im Gewitter seid und schaltet das Licht ein. Es hat auch schon gekracht und zwar auf der A66 Richtung Frankfurt. Zwischen Bad Orb, Wächtersbach und Gelnhausen-Ost haben wir eine ungesicherte Unfallstelle. Da liegen Fahrzeugteile auf der ganzen Fahrbahn, auch in der Gegenrichtung. Seid da bitte vorsichtig unterwegs. Und dann noch die A3 Richtung Würzburg. Wegen der Urlaubswelle staut sich's da von Hösbach zurück bis nach Obertshausen. Das dauert auf jeden Fall eine halbe Stunde länger mindestens. Blitze haben wir auch auf der B469 zwischen Stockstadt und Großostheim in der 120er-Zone. Dann in Hanau am Steinheimer Tor wird geblitzt in der 50er-Zone und in Zellhausen aus Richtung Babenhausen an der Bushaltestelle. Da sind 30 erlaubt. Habt ihr noch was? Dann meldet das gerne kostenlos unter der 0800 66 66 400. Einen schönen Abend euch.
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0: Alvaro Soler und Jennifer Lopez für euren Freitagabend hier bei Radio Primavera. Am Samstag geht es für Viktoria Aschaffenburg und Kickers Offenbach nicht nur um Fußball. Die beiden Mannschaften treffen bei den Sportfreunden Seligenstadt zu einem Benefizspiel aufeinander. Der komplette Erlös des Spieltags geht an den ambulanten Kinder- und Jugendhospizdienst Aschaffenburg. Die finanzieren sich nämlich zu 70% aus Spenden. Wo das Geld von dem Spiel genau hingeht und was das Hospiz leistet, das hat uns die Vorsitzende Lisa Händler erzählt.
1: Wir vom ambulanten Kinder- und Jugendhospizdienst begleiten nicht nur die jungen Menschen, sondern auch die ganze Familie auf ihrem Lebensweg. Ab dem Moment, ab dem die Diagnose gestellt wird, im Leben und auch im Sterben und über den Tod hinaus.
0: Auf jeden Fall eine tolle und wichtige Aufgabe. Los geht's um 11:30 mit einem Legendenspiel ehemaliger Profis. Und um 13:30 wird dann die Partie zwischen Viktoria Aschaffenburg und Kickers Offenbach angepfiffen.
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18: Ganz im Süden des Primavera-Lands regnet es gerade zwischen Kirchzell und Amerbach, sonst ist es meist noch trocken. Bis 22 Uhr kann es aber überall bei uns noch gewittern. In Sommerkahl messen wir zurzeit 24 Grad bei starker Bewölkung. In Oberzhausen ist es mit 27 Grad noch ein gutes Stück wärmer, aber auch da wird es die Nacht über kälter. Morgen am Samstag kann es gegen Abend mal regnen, sonst viel Sonne auch am Sonntag und am Montag. Und damit ist es 6:30.
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19: Ich bin Vivian Marx. Guten Abend. Feuer an der alten Dorfschule in Hasselroth-Gonsroth. Bei Bauarbeiten ist am Vormittag der Dachbereich eines Nebengebäudes in Brand geraten. Die Feuerwehr hatte die Flammen schnell unter Kontrolle und öffnete das Dach, um Glutnester zu löschen. Verletzt wurde glücklicherweise niemand. Wegen der Sommerferien waren keine Schüler oder Lehrkräfte vor Ort. Eine lange Reihe Sicherheitsschuhe vor dem Magna-Werk in Dorfbruzelten. Damit haben die Beschäftigten gegen die geplante Schließung protestiert. Von dem Aus Mitte 2027 sind rund 200 Mitarbeiter betroffen. Noch vor 3 Jahren hatte das Unternehmen den Standort bis Ende 2028 abgesichert. Nach Angaben der IG Metall wurden diese Zusagen jedoch nicht umgesetzt. Bei der Protestaktion bekam die Belegschaft auch Unterstützung aus der regionalen Politik. Miltenbergs Landrat Björn Bartels zeigt sich solidarisch mit den Beschäftigten.
4: Im Sinne der Automobilindustrie, glaube ich, unter Berücksichtigung der aktuellen wirtschaftlichen Lage, ist das tatsächlich das Aus für diese Branche an diesem Standort. Aber ich möchte die Hoffnung nicht aufgeben, dass es andere Unternehmungen gibt, die sagen, jawohl, ich kann dieses Werk dem Grunde nach nutzen. Ich kann hier was Neues entwickeln. Ich kann hier in neue Technologien einsteigen. Das, was ja eigentlich auch für Magna mit der Förderung vorgesehen war. Und dann kriegen wir vielleicht auch für die Menschen in der Region wieder einen zuverlässigen Arbeitsplatz.
19: Schon vor der Eröffnung des Streetfood-Festivals in Heusenstamm wird kräftig diskutiert. Grund ist der Eintritt von 4,90 Euro, den Besucher in diesem Jahr zahlen müssen. Lilly Tunschkoll mit Details.
5: Heute startet das Festival erstmals im Heusenstammer Schlosspark. Der Eintritt von 4,90 Euro gilt für das gesamte Wochenende. Besucher bekommen dafür ein Papierarmband. Kinder bis 12 Jahre kommen kostenlos rein. Die Heusenstammer kritisieren diese Entscheidung in den sozialen Medien und verglichen die Veranstaltung mit anderen Festen der Stadt. Dazu kommt, am vergangenen Wochenende war das Streetfood-Festival in Seligenstadt noch kostenlos. Das Festival gehört jedoch zu einem privaten Veranstalter aus Wiesbaden. Heusenstamm dient nur als Vermieter, deshalb wird eine Platzmiete erhoben.
19: Und alle Nachrichten aus der Welt gibt's wieder zur vollen Stunde.
18: Danke, Vivian.
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18: 18.32 Uhr ist es jetzt. Wir haben nach wie vor die A66 Fulda Richtung Frankfurt. Zwischen Bad Orb, Wächtersbach und Gelnhausen-Ost hat es einen Unfall gegeben. Der linke Fahrstreifen ist gesperrt und die Fahrbahn ist auf einen einzigen Fahrstreifen verengt. Außerdem braucht ihr ungefähr eine halbe Stunde länger, wenn ihr auf der A3 Richtung Würzburg unterwegs seid. Es staut sich da von Hößbach zurück bis nach Obertshausen. Blitz haben wir auch noch ein paar auf der B469 zwischen Stockstadt und Großostheim in der 120er-Zone, dann in Hanau am Steinheimer Tor in der 50er-Zone und in Zellhausen aus Richtung Babenhausen an der Bushaltestelle in der 30er-Zone. Meldet euch gerne, wenn ihr noch was für uns habt, unter der 0800 66 66 400. Kommt gut an und fahrt vorsichtig, vor allem wenn ihr im Gewitter seid.
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0: Viertel vor sieben ist es gleich. Ihr hört den Abend bei Radio Primavera. Für mich gehört es einfach zum Urlaub, so wie Sonnencreme und Souvenirs, und zwar Postkarten. Ich finde es einfach eine schöne kleine Geste, dass man auch im Urlaub an die Freunde denkt. Deswegen schreibe ich gerne Postkarten und Briefe und bekomme auch welche zurück. Aber im Zeitalter der Digitalisierung ist das leider alles ein bisschen verloren gegangen. Wir haben euch gefragt, schreibt ihr noch aus dem Urlaub an Freunde und Familie?
1: Ich frage eigentlich nicht mehr, weil ich eben meine Freunde auf WhatsApp habe oder auf Snap. Dann schicke ich ihnen da einfach Snaps oder Videos. Aber mittlerweile bin ich aus dem Alter leider raus.
2: Die Leute, die eine Postkarte kriegen, werfen die gerade ungelesen in den Müll. Und das tun wir uns alle nicht mehr an.
3: Eher selten tatsächlich, doch öfter über WhatsApp oder SMS irgendwelche Urlaubsgrüße kombiniert mit dann eben auch Fotos. Aber ab und zu, also gerade wenn es an meine Eltern geht, dann schreibe ich schon nochmal eine Postkarte. Finde das eigentlich dann sehr hochwertig.
4: Wir verschicken keine Postkarten. Das dauert ja länger, bis sie ankommen, und wir sind dann gleich wieder zu Hause.
0: Ja, wenn die Karten achtlos weggeschmissen werden, dann kann ich das schon verstehen, aber ganz schön traurig. Ich habe extra eine Kiste dafür und schaue mir die Postkarten von Zeit zu Zeit auch nochmal gerne an. Und wenn ihr nicht wisst, an wen ihr eine Karte schreiben sollt, vielleicht weil alle Verwandten und Bekannten sie wegwerfen, dann schickt doch einfach eine ans Funkhaus. Hier ist unsere Anschrift: Funkhaus Aschaffenburg am Funkhaus 1 in 63743 Aschaffenburg. Wenn ihr nochmal schnell einen Stift geholt habt, ich wiederhole es auch nochmal langsam. Funkhaus Aschaffenburg, die Straße ist am Funkhaus 1 in 63743 Aschaffenburg. Wir freuen uns über schöne und lustige Urlaubsmotive, und ich wünsche euch jetzt noch einen schönen Abend.

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11: Die nächsten Stunden müsst ihr im Primavera-Land noch mit Gewittern und Regenschauern rechnen. Erst in der Nacht beruhigt sich die Wetterlage etwas und am Morgen wird es sonniger, auch am Sonntag und Montag viel Sonnenschein bei 22 bis 27 Grad. Und damit ist es 19 Uhr.
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12: Ich bin Stefan Schütz. Auch aus der eigenen Partei gibt es erste Rücktrittsforderungen gegen Unionsfraktionschef Spahn. Grund ist, dass er mit seinem Ehemann die Hilfe einer Leihmutter in den USA in Anspruch genommen hat. In Deutschland ist die Praxis verboten und die Union unterstützt das. Thomas Thunfeld, wie brisant ist die Situation für Spahn?
13: Also sie ist absolut nicht zu unterschätzen, denn die Rücktrittsforderung kommt immerhin von einem Mitglied eines wichtigen Parteigremiums des Bundesvorstandes der CDU und sie ist sehr deutlich formuliert. Spahn sei nicht mehr tragbar, er habe sich bewusst über deutsches Recht hinweggesetzt, also die Opposition könnte das kaum schärfer formulieren.
12: Die EU-Kommission sieht in Deutschland einige Mängel, die dem Rechtsstaat schaden. So gibt es zu wenig Informationsrechte für Journalisten gegenüber Bundesbehörden und gemeinnützige Organisationen könnten steuerlich entlastet werden. In dem Bericht wird auch darauf aufmerksam gemacht, dass es oft nicht klar ersichtlich ist, welchen Einfluss Lobbyisten bei der Gesetzgebung hatten. Insgesamt erhält Deutschland aber ein positives Zeugnis. Die kriegerischen Handlungen zwischen Iran und den USA in Nahost lässt die Energiepreise steigen und darauf reagiert jetzt die EU-Kommission. In rund 15 Jahren sollen Industrieanlagen, Gebäude und Verkehr mit Strom be- und angetrieben werden. Gleichzeitig soll der Anteil von Strom aus erneuerbaren Energien steigen. Der Iran-Krieg hat den Angaben nach bisher zusätzliche Kosten für Öl und Gas von bis zu 50 Milliarden Euro verursacht. Dänemark ist zum 15. Mal EU-Meister darin, Arbeitslosen schnell einen neuen Job zu vermitteln. Gut 40% finden binnen eines Quartals eine neue Anstellung, teilte das EU-Statistikamt Eurostat mit. In Deutschland sind es 28%. Die Dänen setzen auf weniger Kündigungsschutz, hohes Arbeitslosengeld, Umschulung, Weiterbildung und aktive Vermittlung. So hätten Unternehmen einen hohen Anreiz zur Neueinstellung, heißt es.
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11: Es ist kurz nach 7. Wir haben die A45 Richtung Aschaffenburg zwischen Hanauer Kreuz und Alzener Nord. Da besteht Gefahr durch einen Reifen auf dem rechten Fahrstreifen. Dann die A66 Richtung Frankfurt zwischen Bad Orb-Wächtersbach und Gelnhausen Ost. Nach wie vor der Unfall. Der linke Fahrstreifen ist gesperrt. Die Fahrbahn ist auf einen Fahrstreifen verengt. Und die A3 Richtung Würzburg von Hößbach aus staut sich nach wie vor bis zurück wegen der Urlaubswelle nach Mainhausen. Ein paar Blitze haben wir auch auf der B469 zwischen Stockstadt Stuttgart und Großostheim in der 120er-Zone, in Hanau am Steinhammer Tor in der 50er-Zone und in Zellhausen an der Bushaltestelle Richtung Babenhausen in der 30er. Wenn ihr noch was habt, meldet das gerne kostenlos unter der 0800 66 66 400. Kommt gut in den Abend.
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13: Ich bin Vivian Marx. Feuer an der alten Dorfschule in Hasselroth-Gonsroth. Bei Bauarbeiten ist am Vormittag der Dachbereich eines Nebengebäudes in Brand geraten. Die Feuerwehr hatte die Flammen schnell unter Kontrolle und öffnete das Dach, um Glutnester zu löschen. Verletzt wurde glücklicherweise niemand. Wegen der Sommerferien waren keine Schüler oder Lehrkräfte vor Ort. Protest beim Autozulieferer Magna in Dorf Prozelten. Die Beschäftigten haben ihre Sicherheitsschuhe symbolisch vor dem Werk aufgestellt und sich zu einer Kundgebung versammelt. Seit Montag steht fest, dass der Standort Mitte 2027 schließen soll, obwohl Magna das Werk ursprünglich bis Ende 2028 zugesichert hatte. Die IG Metall spricht deshalb von Wortbruch. Percy Scheidler von der IG Metall sagt uns vor Ort:
14: Wir wurden genauso überrascht wie die ganze Belegschaft. Wir hatten wenige Stunden Vorlaufzeit, um das mal ehrlich zu sagen, wo das Management uns vorab informiert hat, den Standort Dorf Prozelten Mitte nächsten Jahres schließen zu wollen. Mehr als 200 Menschen, Mitarbeiter sind betroffen. Wir sagen, der Vertrag ist nicht mehr das wert, wo das Blatt Papier draufsteht. Deswegen wird er außerordentlich von uns gekündigt. Noch diese Woche, noch am heutigen Tag, kriegen wir ein Management, so dass wir sehr zügig um die Verhandlungen einsteigen können, wo es um die Zukunft der Menschen geht.
13: Das Wochenende steht vor der Tür und im Primavera-Land ist wieder einiges geboten. Von Musik und Kultur bis zu großen Vereinsfesten ist für jeden etwas dabei. Jamie Wagner mit einem Überblick.
15: In Großostheim steigt das traditionelle Bachgaufest. In Haibach-Dörmersbach wird beim Jubiläumswiesenfest das 70-jährige Bestehen des Musikvereins Spessart-Echo gefeiert. Die Freiwillige Feuerwehr Kleinkarl feiert ihr 150-jähriges Bestehen mit einem großen Festzug durch den Ort. In Schöllkrippen laden die alten Herren zum traditionellen Weinfest ein. Unter dem Motto edle Tropfen und chillige Beats gibt es Wein, Grillspezialitäten und Gyros im Fladenbrot. Rockfans kommen in Dieburg auf ihre Kosten. Hier startet das große Traffic Jam Open Air mit Live-Musik aus verschiedenen Genres. In Heusenstamm wird es kulinarisch. Beim Streetfood Festival präsentieren verschiedene Foodtrucks ihre Spezialitäten, von Barbecue bis hin zu veganen Köstlichkeiten. Weitere Veranstaltungen gibt's auf primavera24.de.
13: Und alle Nachrichten aus der Welt gibt's wieder zur vollen Stunde.
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8: Ich bin Stefan Schütz. Die Debatte um Unionsfraktionschef Spahn dauert an. Die CDU-Spitze will bald darüber beraten, wie sie damit umgeht, dass er Vater geworden ist durch eine Leihmutterschaft in den USA. Denn die Partei selbst ist gegen diese Praxis und hält am bestehenden Verbot fest. Kanzler Merz sagte, er verstehe, dass viele Menschen das Thema bewege. Spahn sagte der Bild, er stehe hinter seiner Entscheidung. Er bereue allerdings, die Partei nicht früher informiert zu haben. Jeder Fünfte denkt wegen immer heißer werdenden Sommern darüber nach, sich eine Klimaanlage anzuschaffen. Der Bundesgerichtshof hat nun die Rechte von Wohnungseigentümern diesbezüglich klargestellt. Claudia Wächter berichtet.
9: Eine Hausgemeinschaft kann nämlich nicht pauschal sagen, eine Klimaanlage kommt überhaupt nicht in Frage. Auch nicht, wenn die Geräusche macht oder warme Abluft abgibt. Solche Beeinträchtigungen sind hinnehmbar, sagen die Richter. Konkret geht's um sogenannte Split-Anlagen, also solche, die eine Einheit drinnen und eine andere draußen auf dem Balkon haben. Der Verkauf solcher Anlagen ist in den vergangenen Jahren rasant gestiegen.
8: Das US-Unternehmen Amazon feiert einen juristischen Teilerfolg. Die Verbraucherzentrale Sachsen ist vor Gericht mit einer Sammelklage gescheitert, an der sich fast 324.000 Kläger beteiligt haben. Amazon wurde von dem Vorwurf freigesprochen, seine Kunden bei der Einführung von Werbung im Prime-Programm getäuscht zu haben. Endgültig geklärt ist die Rechtslage aber nicht, denn auf mehreren Ebenen laufen noch weitere Prozesse. Wer mit dem Zug unterwegs ist, könnte künftig von besseren Ticketpreisen im Fernverkehr profitieren. Denn das italienische Zugunternehmen Italo darf 2028 endgültig in Deutschland an den Start gehen. So hat die Bundesnetzagentur entschieden. Die Behörde verspricht sich davon mehr Wettbewerb und bessere Angebote für die Fahrgäste. Rechtliche Schritte gegen den Beschluss sind noch möglich.
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8: Ich bin Stefan Schütz. Unionsfraktionschef Spahn hat sich zu den Vorwürfen um seine Leihmutterschaft in den USA geäußert. Die Entscheidung über seine politische Zukunft will er der Unionsfraktion überlassen. Das hat er im Podcast Ronsheimer gesagt. In dieser Sache gibt es Rücktrittsforderungen. Ronny Thorau.
9: Jens Spahn erklärte, er habe lange gerungen, sei zerrissen, das Leben sei manchmal nicht schwarz und weiß. Gefährlich ist für Spahn vor allem die Kritik aus Unionskreisen. Es ist unklar, wie viel Rückhalt Spahn von der Unionsfraktion erwarten kann. Indirekt deutete er im Podcast Ronsheimer an, im Zweifelsfall auf sein Amt auch verzichten zu wollen.
10: Für mich gibt's, das wird mir jede Stunde immer bewusster, nichts Wichtigeres als meine Familie.
8: Frauen sind beim Studium im Schnitt schneller als Männer. Nach Angaben des Statistischen Bundesamts schließen sie Bachelor-, Master- und Staatsexamen-Studiengänge häufiger innerhalb der Regelstudienzeit ab. Insgesamt gelingt das allerdings nur rund jedem dritten Studierenden. Am besten sieht die Bilanz im Masterstudium aus. Dort ist fast jeder zweite Abschluss pünktlich geschafft. Die kriegerischen Handlungen zwischen Iran und den USA in Nahost lässt die Energiepreise steigen und darauf reagiert jetzt die EU-Kommission. In rund 15 Jahren sollen Industrieanlagen, Gebäude und Verkehr mit Strom be- und angetrieben werden. Gleichzeitig soll der Anteil von Strom aus erneuerbaren Energien steigen. Der Iran-Krieg hat den Angaben nach bisher zusätzliche Kosten für Öl und Gas von bis zu 50 Milliarden Euro verursacht. Dänemark ist zum 15. Mal EU-Meister darin, Arbeitslosen schnell einen neuen Job zu vermitteln. Gut 40% finden binnen eines Quartals eine neue Anstellung, teilte das EU-Statistikamt Eurostat mit. In Deutschland sind es 28%. Die Dänen setzen auf weniger Kündigungsschutz, hohes Arbeitslosengeld, Umschulung, Weiterbildung und aktive Vermittlung. So hätten Unternehmen einen hohen Anreiz zur Neueinstellung, heißt es.
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5: Ich bin Moritz Einzel. Die CDU-Spitze will bald darüber beraten, wie sie mit der Leihmutterschaft von Fraktionschef Spahn umgeht. Spahn ist über eine Leihmutter in den USA Vater geworden, obwohl die Partei die Praxis ablehnt und am Verbot festhält. Kanzler Merz hat gesagt, er verstehe, dass viele Menschen das Thema bewegt.
6: Wir haben dazu in Deutschland eine klare Rechtslage. Wir haben in der Partei, in der CDU einen Parteitagsbeschluss. Ich sehe nicht, dass an der Rechtslage oder an dem Parteitagsbeschluss Änderungen vorgenommen werden sollen. Und alles Weitere werden wir in der nächsten Sitzung des Präsidiums der CDU Deutschlands besprechen.
5: Spahn selbst hat der Bild gesagt, er stehe zu seiner Entscheidung. Er bereue lediglich, die Partei nicht früher informiert zu haben. Das Bayerische Oberste Landesgericht hat die Sammelklage gegen Werbung bei Amazon Prime Video abgewiesen. Die Verbraucherzentrale Sachsen hatte Schadenersatz für die im Februar 2024 eingeführten Werbeunterbrechungen gefordert, die sie als vertragswidrig wertet. Die Verbraucherzentrale will nun vor den BGH ziehen. Die Deutsche Bahn muss auf ihren Gleisen mehr Platz für Mitbewerber machen. Das hat die Bundesnetzagentur entschieden und reagiert damit auf eine Beschwerde des Bahnunternehmens Italo. Die Italiener sind unzufrieden mit den bisherigen Rahmenbedingungen für Wettbewerber auf der Schiene. Die Bahn hält sich rechtliche Schritte offen. Die kriegerischen Handlungen zwischen Iran und den USA in Nahost lassen die Energiepreise steigen und darauf reagiert jetzt die EU-Kommission. In rund 15 Jahren sollen Industrieanlagen, Gebäude und Verkehr mit Strom be- und angetrieben werden. Gleichzeitig soll der Anteil von Strom aus erneuerbaren Energien steigen. Der Iran-Krieg hat den Angaben nach bisher zusätzliche Kosten für Öl und Gas von bis zu 50 Milliarden Euro verursacht.
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0: Nachrichten.
1: Ich bin Moritz Einzel. CDU-Fraktionschef Spahn ist stark unter Druck geraten, weil er mithilfe einer Leihmutter in den USA Vater geworden ist und das, obwohl seine Partei das Konzept der Leihmutterschaft ablehnt. Es gab auch Rücktrittsforderungen gegen Spahn. Im Podcast Ronsheimer sagte er:
2: Naja, am Ende kann ja nur die Fraktion darüber entscheiden, wie es weitergeht. Kann ich ja nicht alleine. Ich werde mit meiner Fraktion darüber reden und das in ihre Verantwortung, da wo es ja auch hingehört, in ihre Vorsitzende der Fraktion, dann auch legen.
1: Das CDU-Präsidium kommt am Montagvormittag zu seiner nächsten regulären Sitzung zusammen und dürfte sich dann auch mit dem Thema befassen. Wer mit dem Zug unterwegs ist, könnte künftig von besseren Ticketpreisen im Fernverkehr profitieren. Denn das italienische Zugunternehmen Italo darf 2028 jetzt endgültig in Deutschland an den Start gehen. So hat die Bundesnetzagentur entschieden. Die Behörde verspricht sich davon mehr Wettbewerb und bessere Angebote für die Fahrgäste. Rechtliche Schritte gegen den Beschluss sind noch möglich. Deutschland und Frankreich bauen ihre Zusammenarbeit bei der nuklearen Abschreckung aus. Bundeskanzler Merz und Präsident Macron haben bei einem Treffen die erstmalige Beteiligung Deutschlands an einer französischen Nuklearübung beschlossen. Die Kooperation soll die nukleare Abschreckung der NATO ergänzen und stärken. Die DFB-Elf ist bei der Fußball-WM zwar schon früh ausgeschieden, Deutschland wird im Finale aber trotzdem vertreten sein. Der deutsche Schiedsrichter Bastian Dankert ist als Videoassistent für das Spiel zwischen Spanien und Argentinien nominiert worden. Geleitet wird das große Finale von Slavko Vincic aus Slowenien. Spielbeginn ist am Sonntag um 21 Uhr.
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1: Ich bin Moritz Einzel. Unionsfraktionschef Spahn und sein Ehemann sind Eltern geworden. Soweit so schön, doch weil das Kind von einer Leihmutter in den USA ausgetragen wurde, nimmt jetzt eine gesellschaftspolitische Debatte Fahrt auf. Spahn hat sich im Podcast Ronsheimer verteidigt. Er bereue es lediglich, sich nicht früher positioniert zu haben. Wie es weitergeht, soll die Fraktion entscheiden.
2: Ich weiß, dass viele in der Partei, viele Kolleginnen und Kollegen, auch einfach durch die Debatte der letzten Tage, sich natürlich vor Ort erklären müssen.

0: ihren Fraktionsvorsitzenden erklären müssen. Und deswegen werde ich die Frage, wie es weitergeht, mit der Fraktion natürlich erörtern.
1: Der CDU-Chef von Mecklenburg-Vorpommern, Peters, forderte Spahn zum Rücktritt auf. Leihmutterschaft ist in Deutschland verboten. Andy Burnham ist neuer Chef der britischen Regierungspartei Labour. Auf einem Sonderparteitag wurde der bisherige Bürgermeister von Manchester offiziell als Nachfolger von Keir Starmer bestätigt. Starmer hatte unter anderem wegen schlechter Umfragewerte den Rückhalt in seiner Fraktion verloren. Am kommenden Montag soll Burnham das Amt des Premierministers übernehmen. Die NSU-Unterstützerin Susanne E. ist vom Oberlandesgericht Dresden zu 2 Jahren Haft auf Bewährung verurteilt worden. Die 45-Jährige hatte der Rechtsterroristin Beate Zschäpe unter anderem ihren Personalausweis und ihre Krankenkassenkarte überlassen. Der NSU verübte jahrelang unerkannt 10 Morde in ganz Deutschland. Der Radprofi Mauro Schmidt hat die 13. und mit gut 200 Kilometern längste Etappe der Tour de France gewonnen. Es ging dabei von Dole nach Belfort. Für Schmidt, den Ausreißer aus der Schweiz, war es der erste Tagessieg bei der Tour. Das gelbe Trikot des Gesamtführenden trägt weiter der Slowene Tadej Pogacar.
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1: Ich bin Moritz Einzel. Dass Unionsfraktionschef Spahn dank einer Leihmutter in den USA Vater geworden ist, bringt ihm weiter viel Kritik ein, jetzt auch von den Kirchen. Der katholische Passauer Bischof Oster sprach von einem echten Skandal. Spahn habe bewusst gegen die Gesetze des Landes und die Grundlinien der eigenen Partei verstoßen, um seine eigenen Wünsche zu erfüllen. Spahn selbst erklärte seine Entscheidung im Podcast Ronsheimer so.
2: Ich habe lange mit mir gerungen, auch was das Thema Leihmutterschaft angeht. Lange zerrissen gewesen. Aber eben über dieses Ringen und sich mit dem Thema beschäftigen, haben wir uns für diesen Weg entschieden.
1: Das Thema soll unter anderem in der nächsten CDU-Präsidiumssitzung am Montag zur Sprache kommen. Wie es weitergeht, will Spahn mit seiner Fraktion klären. Deutschland und Frankreich wollen bei der nuklearen Abschreckung künftig enger zusammenarbeiten. Bundeskanzler Merz kündigte nach einem Treffen mit dem französischen Präsidenten Macron an, dass die Bundeswehr in diesem Jahr erstmals an einer Nuklearübung der französischen Armee teilnehmen wird. Die Welt von heute erfordere neue Antworten, so Merz.

0: In Sachsen-Anhalt startet die AfD heute mit Bundesparteichefin Weidel offiziell in den Landtagswahlkampf. Die Veranstaltung findet in einer Halle auf dem Magdeburger Messegelände statt. AfD-Gegner haben ab dem Mittag Proteste angekündigt. Die AfD lag zuletzt in Umfragen in Sachsen-Anhalt bei mehr als 40%. Sie hofft auf eine absolute Mehrheit. Gewählt wird am 6. September. Mehr als drei Wochen nach dem Doppelerdbeben in Venezuela ist die Zahl der Todesopfer auf mehr als 5.000 gestiegen. Mehr als 16.700 Menschen seien zudem verletzt worden, hieß es von den Behörden. Nach dem Beben vom 24. Juni hatte die Europäische Union 20 Millionen Euro für humanitäre Hilfe zur Verfügung gestellt.
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1: Ich bin Moritz Einzel. Die Debatte darüber, dass Unionsfraktionschef Spahn mithilfe einer Leihmutter in den USA Vater geworden ist, die hat längst große gesellschaftspolitische Dimensionen angenommen. Jetzt hat sich Spahn dazu im Podcast Ronsheimer geäußert. Er habe sehr mit sich gerungen und sich dann für diesen Weg entschieden.
2: Ich stelle mich der Debatte. Ich muss nur die Balance schaffen. Ich hoffe, das trifft auf Verständnis auch bei den Hörerinnen und Hörern. Es ist und bleibt was sehr Privates. Ich möchte meine Familie schützen, auch meinen Sohn schützen. Und gleichzeitig weiß ich, dass ich eben nicht nur Privatmensch bin, ist mir auch klar.
1: Sogar aus der eigenen Partei gibt es Rücktrittsforderungen gegen Spahn. Und der katholische Passauer Bischof Oster sprach von einem echten Skandal. Die Praxis der Leihmutterschaft verstoße gegen die Menschenwürde. Deutschland und Frankreich wollen ihre strategische Zusammenarbeit verstärken. Kanzler Merz hat nach einem gemeinsamen Ministerrat in Brühl angekündigt, die Bundeswehr werde sich in diesem Jahr erstmals an einer Übung der französischen Nuklearstreitkräfte beteiligen.
3: Wir schlagen in der Abschreckung einen neuen gemeinsamen Weg ein.
1: Frankreichs Präsident Macron hatte europäischen Partnern bereits vor Jahren angeboten, unter den atomaren Schutzschirm Frankreichs zu rücken. Der Präsident des Deutschen Bauernverbandes Ruckwied sieht die Landwirtschaft durch den Iran-Krieg zusätzlich unter Druck. Dem Redaktionsnetzwerk Deutschland hat Ruckwied gesagt, die Versorgungssicherheit sei gefährdet, wenn sich die Lage nicht bald verbessere. Insbesondere beeinträchtige die Blockade der Straße von Hormuz die Versorgung mit Düngemitteln. Der Radprofi Mauro Schmid hat die 13. Etappe der Tour de France von Dole nach Belfort gewonnen. Für Schmid, den Ausreißer aus der Schweiz, war es der erste Tages